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1: Ich bin Fenribe Sefreundlieb. In der schwarz-roten Koalition ist eine neue Debatte um das Rentenpaket ausgebrochen. Die Ostministerpräsidenten hatten gefordert, die Rente mit 63 für alle, die 45 Jahre lang eingezahlt haben, beizubehalten. Unionsfraktionschef Frei hat klargemacht, er will am Reformkompromiss der Rentenkommission festhalten. Auch SPD-Chefin und Bundesarbeitsministerin Baas sagte im ZDF, grundsätzlich habe man ein Gesamtpaket, das zusammenpasst. Trotzdem zeigte sie sich verhandlungsbereit. Hitze und Trockenheit machen dem Rhein weiter zu schaffen. Unter anderem in Köln und Bonn haben die Pegel neue Tiefststände erreicht. In Düsseldorf wurden am Mittag nur noch 21 Zentimeter gemessen. Das außergewöhnliche Niedrigwasser bereitet der Wirtschaft reichlich Probleme. Frachtschiffe können deutlich weniger Ladung transportieren oder gar nicht mehr fahren. Auch Tourismus- und Fahrgastschiffe sind betroffen. Die Waldbrände halten die Einsatzkräfte weiter in Atem. Besonders schlimm ist es aktuell in Griechenland. Westlich von Athen kämpfen Feuerwehrleute weiter gegen riesige Feuer. Uwe Schimonek berichtet.
2: Mehrere Orte mussten geräumt werden, hunderte Häuser sind zerstört. Tragisch, zwei Löschhubschrauber sind bei einem Einsatz zusammengestoßen, dabei kamen zwei Piloten ums Leben. Auch in den USA spitzt sich die Lage zu. Ein großer Waldbrand hat die Stadt Spokane im Bundesstaat Washington erreicht. Tausende Menschen mussten ihre Häuser verlassen, hunderte Gebäude wurden zerstört. Zumindest etwas Entspannung gibt's dagegen in Spanien und Frankreich.
1: Werbung mit KI-Label im Bild, ein KI-Hinweis im Nachrichtenportal oder ein KI-Wasserzeichen im perfekt getrimmten Selfie eines Influencers. Wenn der EU professionell künstliche Intelligenz nutzt, muss das ab sofort klar kennzeichnen. Hintergrund ist eine neue EU-Verordnung. Stress macht Berufstätige in Deutschland immer häufiger krank. Auf 100 Versicherte kamen zuletzt fast 120 Ausfalltage. Das sind so viele wie noch nie, sagt die kaufmännische Krankenkasse. Grund sind unter anderem Überstunden, Geldsorgen und Konflikte im Job. Dazu können private Faktoren kommen. Union Berlin hat in einem Test gegen den italienischen Erstligisten Cagliari 2:2 gespielt. Die Partie war zugleich das erste Heimspiel in der Sommervorbereitung. Das erste Pflichtspiel bestreitet Union in 3 Wochen im Pokal bei Eintracht Braunschweig.
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2: Ich bin Finn Riebesel, Freundlieb. Guten Morgen. Beim Hitzeschutz will die Bundesregierung jetzt einen Gang hochschalten. Umweltstaatssekretär Jochen Flassbart hat im ZDF angekündigt, bis zum nächsten Sommer soll es einen bundesweiten Aktionsplan geben. Seit Jahresbeginn hat es in Deutschland schon fast 10.000 Hitzetote gegeben. Dazu sagt Flassbart:
3: Wenn das ein Hochwasser gewesen wäre, dann wäre die Situation ganz sicher eine andere. Es gibt übrigens viele Orte, das will ich auch sagen, in Deutschland, wo das gut läuft. Städte, die sich frühzeitig darauf eingerichtet haben, noch haben das nicht alle gemacht. Und das gilt es eben in nächster Zeit zu verbessern, damit eben alle Städte, alle Gemeinden darauf eingestellt sind und ihren Bürgerinnen und Bürgern helfen.
2: Wird das Rentenpaket der Bundesregierung jetzt doch wieder aufgeschnürt? Die Ostministerpräsidenten haben mit ihrem Vorstoß zur Rente mit 63 eine Debatte darüber ausgelöst. Sie wollen, dass sich die Arbeitnehmer mit 45 Versicherungsjahren auch künftig ohne Abzüge zur Ruhe setzen können. Unterstützung gibt's aus der SPD. CSU-Chef Söder machte im Ersten dagegen klar:
4: Ich glaube, in der Sache muss man aufpassen, dass man da nicht hier das ganze Rentenpaket aufschnürt, denn sonst am Ende, wenn wir für diese wichtige Frage der demografischen Entwicklung keine Antwort haben. Eines steht nämlich fest: Wir müssen auf die Herausforderung der Demografie eine langfristige Antwort haben, und die Rentenreformkommission hat da gute Arbeit geleistet, deswegen unterstützen wir das Konzept.
2: Hass und Gewalt dürfen niemals das letzte Wort haben. Unter diesem Motto haben mehrere tausend Menschen an die Opfer des Berliner CSD-Anschlags erinnert. Am Tatort im Tiergarten gab es eine Mahnwache. Bei dem islamistischen Anschlag waren eine Frau getötet und 31 weitere Menschen verletzt worden. Diese Woche wird auf den Straßen häufiger geblitzt. Heute startet der Blitzermarathon. Bis Sonntag kontrolliert die Polizei verstärkt das Tempo, vor allem an Unfallschwerpunkten auf Landstraßen sowie vor Schulen und Krankenhäusern. Nur Bayern, das Saarland und Sachsen machen diesmal nicht mit. US-Präsident Trump setzt im Krieg mit dem Iran offenbar wieder auf Gespräche statt auf neue Angriffe. Schon heute sollen neue Verhandlungen starten. Wo genau und mit wem gesprochen wird, hat Trump aber noch nicht verraten. Union Berlin hat in einem Test gegen den italienischen Erstligisten Cagliari 2:2 gespielt. Die Partie war zugleich das erste Heimspiel in der Sommervorbereitung. Das erste Pflichtspiel bestreitet Union in 3 Wochen im Pokal bei Eintracht Braunschweig.
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0: Wir wünschen Ihnen einen guten Morgen. Jetzt erstmal alles, was wichtig ist aus Berlin, Brandenburg, Deutschland und der Welt.
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2: Ich bin Finn Riebesel, Freundlieb. Guten Morgen. Beim Hitzeschutz soll sich endlich mehr tun. Umweltstaatssekretär Jochen Flassbart hat im ZDF einen bundesweiten Aktionsplan bis zum nächsten Sommer angekündigt. Damit die Menschen besser geschützt werden, nimmt Flassbart auch die Stadtplaner in die Pflicht.
3: Man muss doch dann auch vor Ort mal fragen, ist es eigentlich vernünftig, in der Mitte in Berlin einen Gendarmenmarkt für viel Geld zu sanieren und dabei keinen einzigen Baum zu pflanzen? Oder ist es nicht besser, wie das in Köln, in Leverkusen, in Wiesbaden gemacht wird, wobei der Städteplanung genau diese Aspekte berücksichtigt werden? Das hat mit Kompetenzwirrwarr gar nichts zu tun, sondern ist Verantwortung vor Ort für die Menschen, damit sie mit der Hitze irgendwie umgehen können.
2: In der schwarz-roten Koalition ist eine neue Debatte um das Rentenpaket ausgebrochen. Die Ostministerpräsidenten hatten gefordert, die Rente mit 63 für alle, die 45 Jahre eingezahlt haben, beizubehalten. Unionsfraktionschef Frei hat klargemacht, er will am Reformkompromiss der Rentenkommission festhalten. SPD-Chefin und Bundesarbeitsministerin Baas hat dagegen Verständnis für den Vorstoß. Sie sagte im ZDF.
4: In der Tat ist dieses Kommissionsergebnis jetzt kein Paket, wo man sich einzelne Dinge rausnehmen kann, sondern da passt vieles zusammen. Auf der anderen Seite verstehe ich den Gedanken, das hat die SPD auch immer vertreten, und das ist auch richtig, dass Menschen, die sehr, sehr lange eingezahlt haben, die früh angefangen haben, auch die Möglichkeit haben müssen, auszusteigen.
2: Im Berliner Tiergarten haben mehrere tausend Menschen an die Opfer des CSD-Anschlags erinnert. Am Tatort gab es eine Mahnwache. Bei dem islamistischen Anschlag war letzte Woche eine Frau getötet worden. 31 weitere Menschen wurden verletzt. Der Bundesopferbeauftragte hat schnelle finanzielle Hilfe für die Betroffenen angekündigt. Auch die USA haben mittlerweile mit einem heftigen Waldbrand zu kämpfen. Die Feuer haben die Stadt Spokane im Bundesstaat Washington erreicht. Tausende Menschen mussten ihre Häuser verlassen. Hunderte Gebäude wurden zerstört. Die USA und der Iran wollen heute offenbar über ein Ende des Krieges verhandeln. Das hat US-Präsident Trump angekündigt, ohne konkreter zu werden. Am Wochenende hatte Trump bereits gesagt, dass die USA und Israel den Iran vorerst nicht mehr angreifen würden. Teheran bestreitet das allerdings. Union Berlin hat in einem Test gegen den italienischen Erstligisten Cagliari 2:2 gespielt. Die Partie war zugleich das erste Heimspiel in der Sommervorbereitung. Das erste Pflichtspiel bestreitet Union in 3 Wochen im Pokal bei Eintracht Braunschweig.
0: Es ist 5:15. Jetzt Verkehr und Wetter mit Schmitti aus dem Verkehrsstudio.
5: Schönen guten Morgen. Viel ist noch nicht los auf den Straßen, alles noch verhältnismäßig ruhig, keine Staus zumindest. Vorsicht bitte auf der A12, allerdings in Fahrtrichtung Berlin. Zwischen Fürstenwalde-West und Storkow liegen Gegenstände auf der Fahrbahn. Und es wird heute geblitzt im Prenzlauer Berg in der Danziger Straße, Neukölln, Sonnenallee und A13 Richtung Berlin in Höhe Kittlitz. Dankeschön für Ihre Staus und Blitzer unter Berlin 201 91 390 und allen unterwegs eine gute und sichere Fahrt. Die Woche startet mit sommerlich heißer Luft aus Südwesten. Gleichzeitig wird es aber bis Dienstag immer schwüler. Aktuell noch angenehme 14 Grad, aber bis zum späten Nachmittag bzw. frühen Abend schraubt sich das Thermometer dann bei viel Sonne noch bis auf 29 Grad hoch.
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0: Mit Lisa Wennemeyer, guten Morgen. Sie hatten hoffentlich ein ganz entspanntes Wochenende. Vielleicht waren Sie ja am Badesee. Auch heute wieder sommerliche Temperaturen. Da können Sie gleich Ihr Badezeug in die Arbeitstasche packen. Aber die Hose mindestens bis zum Knie. So war das früher zumindest. Welche strengen Baderegeln es dann noch gab, hören Sie in 10 Minuten von unserem wandelnden Berlin-Lexikon Stadtführer Lars. Nach Musik von Ricky Martin und Real Life.
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0: Ricky Martin, ja, der macht Lust auf Sommer und den kann man hier wunderbar in Berlin am Müggelsee verbringen. Und das war schon früher so.
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2: Anfang des 19. Jahrhunderts war das freie Baden in der Spree, in der Dahme und in der Havel verboten. Und auch im Müggelsee durfte man nicht offiziell baden. Doch immer mehr Menschen zog es dorthin, sodass die Behörden um 1908 einen kleinen Strand zum Baden freigegeben haben. Allerdings gab es dort ziemlich wilde Sitten, denn die Badebekleidung entsprach nicht unbedingt der Mode der Zeit. Zum anderen gab es keine Toiletteneinrichtung und so befürchtete man, dass der Strand immer mehr verdreckt. Somit hat man einige Jahre später das offizielle Strandbad Müggelsee an dieser Stelle eröffnet. Damit die Sittenstrenge allerdings eingehalten wird, gab es strenge Regeln. Vor allem für die Badebekleidung. So durften Personen männlichen Geschlechts nur eine Badehose tragen, die mindestens die Oberschenkel zur Hälfte bedeckt. Und Personen weiblichen Geschlechts, die mussten einen Badeanzug tragen, der Schultern, Brust, Leib und die Beine mindestens bis zum Kniegelenk bedeckt.
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3: Ich bin Finn Riebesel, Freundlieb. Guten Morgen. Beim Hitzeschutz soll sich endlich mehr tun. Umweltstaatssekretär Jochen Flassbart hat im ZDF einen bundesweiten Aktionsplan bis zum nächsten Sommer angekündigt. Damit die Menschen besser geschützt werden, nimmt Flassbart auch die Stadtplaner in die Pflicht.
4: Man muss doch dann auch vor Ort mal fragen, ist es eigentlich vernünftig, in der Mitte in Berlin einen Gendarmenmarkt für viel Geld zu sanieren und dabei keinen einzigen Baum zu pflanzen? Oder ist es nicht besser, wie das in Köln, in Leverkusen, in Wiesbaden gemacht wird, wobei der Städteplanung genau diese Aspekte berücksichtigt werden? Das hat mit Kompetenzwirrwarr gar nichts zu tun, sondern ist Verantwortung vor Ort für die Menschen, damit sie mit der Hitze irgendwie umgehen können.
3: In der schwarz-roten Koalition ist eine neue Debatte um das Rentenpaket.

0: Rentenpaket ausgebrochen. Die Ostministerpräsidenten hatten gefordert, die Rente mit 63 für alle, die 45 Jahre eingezahlt haben, beizubehalten. Unionsfraktionschef Frey hat klargemacht, er will am Reformkompromiss der Rentenkommission festhalten. SPD-Chefin und Bundesarbeitsministerin Baas hat dagegen Verständnis für den Vorstoß. Sie sagte im ZDF.
1: In der Tat ist dieses Kommissionsergebnis jetzt kein Paket, wo man sich einzelne Dinge rausnehmen kann, sondern da passt vieles zusammen. Auf der anderen Seite verstehe ich den Gedanken, das hat die SPD auch immer vertreten und das ist auch richtig, dass Menschen, die sehr, sehr lange eingezahlt haben, die früh angefangen haben, auch die Möglichkeit haben müssen, auszusteigen.
0: Im Berliner Tiergarten haben mehrere tausend Menschen an die Opfer des CSD-Anschlags erinnert. Am Tatort gab es eine Mahnwache. Bei dem islamistischen Anschlag war letzte Woche eine Frau getötet worden. 31 weitere Menschen wurden verletzt. Der Bundesopferbeauftragte hat schnelle finanzielle Hilfe für die Betroffenen angekündigt. Auch die USA haben mittlerweile mit einem heftigen Waldbrand zu kämpfen. Die Feuer haben die Stadt Spokane im Bundesstaat Washington erreicht. Tausende Menschen mussten ihre Häuser verlassen. Hunderte Gebäude wurden zerstört. Die USA und der Iran wollen heute offenbar über ein Ende des Krieges verhandeln. Das hat US-Präsident Trump angekündigt, ohne konkreter zu werden. Am Wochenende hatte Trump bereits gesagt, dass die USA und Israel den Iran vorerst nicht mehr angreifen würden. Teheran bestreitet das allerdings. Union Berlin hat in einem Test gegen den italienischen Erstligisten Cagliari 2:2 gespielt. Die Partie war zugleich das erste Heimspiel in der Sommervorbereitung. Das erste Pflichtspiel bestreitet Union in 3 Wochen im Pokal bei Eintracht Braunschweig.
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3: Kurz nach 5:30 ist es. Jetzt Verkehr und Wetter mit Schmitti aus dem Verkehrsstudio.
4: Schönen guten Morgen. Viel ist noch nicht los auf den Straßen. Alles noch verhältnismäßig ruhig. Keine Staus zumindest. Vorsicht bitte auf der A12. Allerdings in Fahrtrichtung Berlin. Zwischen Fürstenwalde-West und Storkow liegen Gegenstände auf der Fahrbahn. Und es wird heute geblitzt im Prenzlauer Berg in der Danziger Straße. Neukölln, Sonnenallee und A13 Richtung Berlin in Höhe Kittlitz. Dankeschön für Ihre Staus und Blitzer unter Berlin 201-91-390 und allen unterwegs eine gute und sichere Fahrt.
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4: Die Woche startet mit sommerlich heißer Luft aus Südwesten. Gleichzeitig wird es aber bis Dienstag immer schwüler. Aktuell noch angenehme 14 Grad, aber bis zum späten Nachmittag bzw. frühen Abend schraubt sich das Thermometer dann bei viel Sonne noch bis auf 29 Grad hoch.
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3: Und plötzlich ist es August. Schönen guten Morgen am Montag. Ich bin Lisa Wennemeyer und freue mich, dass Sie mit dabei sind. Wir begleiten Sie gerne in den Tag. Vielleicht haben Sie auch schon den Kühlschrank offen und suchen sich Ihren Kram fürs Frühstück zusammen. Schauen Sie mal, ob Sie Möhren drin haben. Oder ob's Karotten sind. Was da der Unterschied ist, das hören Sie um 5.40 Uhr in Ihrer täglichen Portion Alltagswissen. Warum darum? Es gibt nämlich einen. Jetzt Musik von Boston und Sandra.
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0: Ganz entspannt geht's in den Montagmorgen. Neue Woche, neuer Monat, aber immer noch Ihre tägliche Portion Alltagswissen.
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3: Warum unterscheidet man Möhren und Karotten? Ich habe immer gedacht, das sei einfach eine regionale Sache, ob man zu diesem Wurzelgemüse Möhre oder Karotte sagt. Es gibt auch keinen biologischen Unterschied. Beide Worte bezeichnen tatsächlich dasselbe Gemüse. Und trotzdem sind Möhre und Karotte nicht identisch. Das Ganze ist aber im wahrsten Sinn des Wortes eine reine Formsache. Als Karotten werden die kurzen, stumpfen Exemplare bezeichnet. Möhren sind die länglich schmalen.
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0: Es ist 6 Uhr und jetzt alles, was wichtig ist. Aus Berlin-Brandenburg, Deutschland und der Welt. Hier ist Sebastian Pasutti.
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0: Guten Morgen.
2: Gut eine Woche nach dem CSD-Anschlag hat es am Abend im Tiergarten eine Mahnwache gegeben. Die Veranstalter sprechen von 4000 Teilnehmerinnen und Teilnehmern, darunter der regierende Bürgermeister Wegner. Vertreterinnen und Vertreter queerer Verbände erinnerten am Anschlagsort an die Opfer und riefen zu mehr Zusammenhalt auf. Außerdem verlangten sie Konsequenzen. Der Schutz queerer Menschen müsse ausdrücklich im Grundgesetz verankert werden. An tausenden Laternenmasten entlang Berlins Straßen hängen ab sofort Wahlplakate. Seit gestern Mittag dürfen die Parteien plakatieren, 7 Wochen vor der Abgeordnetenhauswahl. Wie in den vergangenen Jahren starteten einige Parteien allerdings deutlich vor der Frist. Hinweise dazu gibt es unter anderem aus Marzahn-Hellersdorf, Lichtenberg, Neukölln und Steglitz-Zehlendorf. Den Parteien drohen Bußgelder für zu früh aufgehängte Plakate, bis zu 50 Euro pro Plakat. Marokko hat Falschinformationen in den sozialen Medien für den Ansturm auf Ceuta verantwortlich gemacht. Außerdem sei ein spanisches Gerichtsurteil falsch interpretiert worden, sagt das Innenministerium. Diese Erklärung deckt sich mit dem, was Spanien schon am Freitag mitgeteilt hatte. Etwa 60.000 Menschen waren binnen Stunden von Marokko in die Exklave Ceuta gelangt. Spanien sagt, dass bei dem Ansturm 72 Menschen ums Leben kamen. Marokko spricht dagegen von 11 Toten. Bei der Bekämpfung der Waldbrände sind in Griechenland 2 Löschhubschrauber zusammengestoßen. Dabei sind 2 Besatzungsmitglieder gestorben, 2 überlebten das Unglück. Starker Wind facht die Flammen im Waldbrandgebiet in Griechenland weiter an. Westlich der griechischen Hauptstadt Athen und auf der Halbinsel Peloponnes wüten die größten Feuer. Mehrere Ortschaften sind evakuiert worden. Rund 200 Häuser sind bereits verbrannt.
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3: Mit Ralf Gulke. Das Bürgeramt 3 in der Frankfurter Allee in Friedrichshain macht ab heute für 8 Wochen dicht. Grund sind Vorbereitungen für die Berlin-Wahl im September. Bis zum 25. September gibt es dort keine normalen Termine. Bereits beantragte Pässe und Ausweise können aber abgeholt werden. Wer einen Termin braucht, muss auf andere Bürgerämter ausweichen.
0: Und damit ist es 6.03 Uhr, einen schönen Montagmorgen. Hier ist der Berliner Rundfunk 91.4 und da wollen wir uns mal langsam aber sicher eingrooven in die neue Woche. Bisher läuft's noch ganz gut, Schmitti im Verkehrsstudio. Grüß dich mal lieber.
4: Schönen guten Morgen. Ja, sieht so aus. Ne? Also auf den Straßen haben wir keine größeren Staus, hat sich nichts geändert in der letzten Zeit. Wir haben nur eine Meldung von der S-Bahn, kaputtes Signal im Bereich Kölnische Heide. Deshalb gibt es zwischen Schöneweide und Hermannstraße nur einen 20-Minuten-Takt mit den Linien S46 bzw. 47. Geblitzt wird Reinickendorf, Rödernallee in Marzahn, Brodowieder Ring, dann auf der A9 Richtung Halle Leipzig zwischen Niemeck und Kleinmarzehns und A10 südlicher Berliner Ring Richtung Frankfurt direkt im Schönefelder Kreuz. Dankeschön für Ihre Staus und Blitzer unter Berlin 201 91 390. Kommen Sie gut an.
0: Ja, das wird heute ein Sommertag der Ferienkinder und Eltern in Berlin und Brandenburg. Viel Freude bereiten dürfte. Es gibt Sonne, satt, es wird trocken bleiben. Und wir bekommen am Nachmittag definitiv badetaugliche Temperaturen um 30 Grad. Aktuell starten wir noch mit angenehm frischen 15 Grad in diesen Montag rein. Und wenn Freibad, dann lieber heute, denn morgen wird sehr schwül, bis zu 32 Grad heiß. Und es können sich auch kräftige Schauer und Gewitter entwickeln. Örtlich sogar mit Starkregen, Hagel und Sturmböen.
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0: Ja, bei manchen geht's jetzt in Woche 4 der Sommerferien erst nach Italien oder nach Spanien oder nach Frankreich. Simone ist jetzt auch im Sommerurlaub mit der Family. Ich bin Sebastian Oswald und freue mich sehr, dass Sie mit uns in Ihren Tag und in die neue Woche starten. Schmitti im Verkehrsstudio ist auch wieder zurück. Auch unser Berlin-Reporter Christian Fuchs zurück aus dem Urlaub. Und bei Christian geht's montags als allererstes immer los mit Kunst. Die gibt's ja in unterschiedlichsten Formen in der ganzen Stadt. Und die Frage ist immer, ist das wirklich Kunst oder kann das weg? Fragt man sich zum Beispiel auch bei überdimensionalen Käsespießen in der Warschauer Straße. Dort ist Christian gleich um 6.10 Uhr. Nach Bruno Mars mit Count on Me und nach Chris Rea. Hier ist Let's Dance. 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

0: Schönen guten Morgen um 6.12 Uhr. Sie starten hoffentlich erholt in die neue Woche, müssen nicht für 5 Kollegen mitarbeiten, die alle noch im Urlaub sind. Wir sind auf jeden Fall an Ihrer Seite und schauen uns wie immer am Montag als erstes Kunst an.
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0: Das ist die Frage, die Ihnen unser Berlin-Reporter Christian Fuchs montags immer als allererste stellt. Er schaut sich Kunstwerke in sämtlichen Formen an, Graffiti, Skulpturen, Installationen und versucht, Licht ins Dunkel zu bringen. Was hat sich die Künstlerin oder der Künstler bitte dabei gedacht? So wie in Friedrichshain bei einer Installation, die bei einigen Menschen offenbar Hungergefühle auslöst.
2: Laufen Sie von der Warschauer Brücke die Warschauer Straße mal runter Richtung Frankfurter Tor. Da finden Sie auf dem Grünstreifen in der Mitte, wo die Tram dran vorbeifährt, dieses Kunstwerk fast wie so eine Art Ortseingangsschild. Es sind 3 Masten, circa 5 Meter hoch, und auf diese Masten aufgespießt ist eine Kugel in Blau, eine gelbe Pyramide und ein roter Würfel. Und man fragt sich schon, was soll denn dieses Kunstwerk bedeuten? Die Frage kann ich netterweise weitergeben an Jordis. Die habe ich gerade angehalten. Ich glaube, sie hat nicht so richtig Lust. Ich frage sie trotzdem. Schon mal gesehen, das Kunstwerk?
3: Ein Kreis, ein Dreieck oder eine Pyramide und ein Würfel.
4: Ja, das schon, aber die Form erkenne ich selber.
2: Ja, aber was soll es bedeuten?
4: Essen.
2: Essen?
4: Essen.
2: Ach so, wie so auf dem Käseigel.
4: Genau, sowas ähnliches.
2: Ja, das ist gut. Das ist gut. Wisst ihr was? Es gibt gar keine richtige Interpretation. Es gibt nur so ein paar Hardfacts. Das Kunstwerk ist von 2004, heißt Warschauer Spitze und ist von den Künstlern Linde und Postler. Ansonsten findet man darüber tatsächlich nichts. Also habe ich mir selber mal Gedanken gemacht. Für mich sind das ja diese verschiedenen geometrischen Formen, die hier quasi so zusammenstehen. Das heißt, so ein bisschen das Kunstwerk vielleicht Verständigung, ne? Die Pyramide, die lehnt sich auch so ein bisschen an die Kugel an. Also man versteht sich hier. Vielleicht ist das genau dieser Multikulti-Bezirk Berlin-Friedrichshain. Was halten Sie von meiner Interpretation?
4: Ganz gut.
2: Ich finde Käseigel aber auch nicht schlecht.
4: Das war bloß, weil ich letztens ein Buffet gemacht habe. Und
2: ja, nee, aber ja, am Ende ist es vielleicht so, ne? Wer weiß. Wenn Sie entscheiden müssen, ist Kunst oder kann weg?
4: Könnte weg. Gibt's schönere.
2: Ja, dann lieber einen richtigen Käseigel.
4: Ja,
2: alles klar.
4: Jo, alles
2: schönen
4: klar.
2: Tag. Jo, ciao.
4: Tschüss.
0: Und wenn auch Sie in Ihrem Kiez etwas entdeckt haben, bei dem Sie sich die Frage stellen, ist das Kunst oder kann das weg, dann schreiben Sie uns gerne über berlinerrundfunk.de oder natürlich auch gerne über unsere neue App. Dann schicken wir Christian auch sehr gerne bei Ihnen vorbei. Der Berliner Rundfunk 91.4. Wir kümmern uns und bringen Sie rein in den Montag jetzt mit In Excess und Need You Tonight.

0: Schönen guten Morgen in der neuen Woche, jetzt um 6.18 Uhr. Wir freuen uns sehr, dass Sie mit dabei sind und freuen uns natürlich auch darüber, zu sehen, wo Sie gerade Ihren Sommerurlaub verbringen.
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2: Guten Morgen, Berliner Rundfunk 91.4. Hier ist die Michaela und ich sende euch ganz liebe Grüße aus dem Vorort von Neapel. Wir sind dieses Jahr in Neapel und besuchen unsere besten Freunde, die hier letztes Jahr ausgewandert sind. Wir grillen abends zusammen, ja, und frühstücken auch zusammen. Und wer darf da natürlich nicht fehlen? Das seid natürlich ihr. Ein bisschen up-to-date und ein bisschen Infos aus der Heimat tun uns ganz gut hier. Die tolle Musik darf natürlich auch nicht fehlen. Und von daher freuen wir uns immer, was von euch zu hören. Liebe Grüße.
0: Tja, wir sagen liebe Grüße zurück, Michaela. Gute Reise auch für alle, die heute in den Urlaub starten. Setzen Sie gerne, wenn Sie dann angekommen sind, Ihr Fähnchen bei uns in der Berliner Rundfunk-App auf der interaktiven Weltkarte. Mit etwas Glück schenken wir Ihnen noch 500 Euro für die Urlaubskasse. Hier ist Ihr Berliner Rundfunk 91.4. Angenehmen Montagmorgen zusammen.

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1: Kurz vor 6:30 und jetzt alles, was wichtig ist. Aus Berlin-Brandenburg, Deutschland und der Welt. Hier ist Sebastian Pasutti.
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1: Guten Morgen.
3: Im Tiergarten haben sich am Abend zahlreiche Menschen zu einer Mahnwache getroffen. Die Veranstalter sagen, dass sich rund 4000 Menschen am Ort des CSD-Anschlags versammelten, darunter der regierende Bürgermeister Wegner. Hier in Berlin dürfen die Parteien ab sofort ihre Wahlplakate aufhängen. Einige Parteien haben dabei die Frist gebrochen und Plakate schon früher angebracht als erlaubt. Es drohen Bußgelder. Marokko hat Falschinformationen in den sozialen Medien für den Ansturm auf die spanische Exklave Ceuta verantwortlich gemacht. Außerdem sei ein spanisches Gerichtsurteil falsch interpretiert worden, sagt das marokkanische Innenministerium. In Griechenland sind beim Zusammenstoß von zwei Löschhubschraubern zwei Menschen getötet worden. Zwei weitere Besatzungsmitglieder überlebten den Unfall in der Nähe von Athen.
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4: Mit Ralf Gulke. Der Bahnhof Köpenick wird umgebaut. Ab heute gelten in der Straße am Bahndamm Halteverbote und es gibt eine provisorische Bushaltestelle. Nächste Woche wird dann die Bahnhofstraße unter den Eisenbahnbrücken komplett gesperrt. Eine Umleitung wird ausgeschildert. Der Grund sind Bauarbeiten der Bahn. Unter anderem werden zwei Behelfsbrücken zurückgebaut.
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1: Um 6.31 Uhr, einen schönen guten Morgen. Hier ist Ihr Berliner Rundfunk 91.4 mit Schmitti im Verkehrsstudio. Und siehe da, die 100 wird jetzt so langsam aber sicher voll, Schmitti.
6: Brauchen Sie jetzt schon wieder 7 Minuten länger, ab Höhe Wegstraße bis zum Kreuz Schmargendorf. Dann frisch reingekommen, ein Liegenbleiber A113 statt einwärts, genau in der Ausfahrt Schönefeld Nord ist die rechte Spur gesperrt. Und Vorsicht bitte noch auf der A13 Richtung Berlin, zwischen Lübbenau und Duben liegen Gegenstände auf der linken Spur. Und es wird geblitzt in Reinickendorf auf der Rödernallee. A9 Richtung Halle-Leipzig zwischen Niemeck und Kleinmarzehns und A10 südlicher Berliner Ring Richtung Frankfurt direkt im Schönefelder Kreuz. Kommen Sie gut an, wenn Sie Stau und Blitzer noch ergänzen wollen, rufen Sie mich gern an. Berlin 201 91 390.
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1: Mit 12 Sonnenstunden und heißen 30 Grad heute Nachmittag startet der Sommer mit Vollgas in die erste Augustwoche. Es sind zwar auch heute einige Wolken unterwegs, aber es wird trocken bleiben und auch der Wind macht sich kaum bemerkbar. Morgen kann es dann durchaus schon mal ein bisschen ungemütlicher werden. Tagsüber sehr schwüle 32 Grad bekommen wir. Dazu sind auch mal Schauer und Gewitter unterwegs.
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1: In dieser Woche mit mir, Sebastian Oswald. Einen schönen Montagmorgen wünsche ich Ihnen. Hoffe sehr, Sie sind gut und erholt in die neue Woche gestartet. Mittlerweile sind wir schon im August. 3 Wochen Sommerferien bleiben uns noch. Und in dieser Woche geben wir Ihnen täglich Tipps, mit denen Sie entspannter und definitiv auch günstiger durch die Ferien und in Ihren Sommerurlaub kommen. Dafür haben wir unseren Berliner Rundfunk 91.4 Verbraucherexperten Ron Perdus erstmal zur Reiseplanung gefragt. Welche Reiseziele sind eigentlich noch ein echtes Schnäppchen und mit welchen Tricks kommen wir an super günstige Flüge? Die Antworten gleich um 6.40 Uhr nach der Lighthouse Family und nach Peter Gabriel. Hier ist für Sie Sledgehammer. Schönen guten Morgen.

0: Schönen guten Morgen um 6.40 Uhr. Hier ist Ihr Berliner Rundfunk 91.4. Schön, dass Sie mit uns in diesen Montag starten. Und da ja noch 3 lange Wochen Sommerferien übrig sind, gibt es in dieser Woche jeden Tag von uns wertvolle Tipps, Tricks und Infos von unserem Verbraucherexperten Ron Perdus für Ihren Sommerurlaub, damit die schönste Zeit des Jahres auch wirklich entspannt wird für Sie und im besten Fall natürlich auch günstig. Gibt's denn, Ron, eigentlich noch Reiseziele, die ein echtes Schnäppchen im Sommer sein können?
1: Also, wenn es quasi nicht allzu weit weg sein sollte, und ich bin auch ein Fan der Ostsee, ich bin ein Kind des Ostens, habe jeden Sommer in Kühlungsborn verbracht. Es gibt eigentlich zwei Regionen, die noch gut funktionieren. Die eine Region ist schon ein bisschen durchgelutscht, sage ich mal. Das ist natürlich Bulgarien mit dem Goldstrand. Da gibt es immer noch Schnäppchen und gute Preise haben auch angezogen. Aber die neue Destination, die richtig funktioniert, und ich habe Freunde, die es schon ausprobiert haben, Albanien. In Albanien passiert gerade richtig viel. Es werden richtig tolle Hotels gebaut. Die investieren richtig viel in Infrastruktur und wollen Touristen ins Land holen, haben auch schöne Strände, hat man null auf dem Schirm, aber das kann ich mal empfehlen anzugucken. Ich gestehe, ich habe es selbst noch nicht ausprobiert, aber ich kenne viele, die es gemacht haben und total begeistert zurückgekommen sind.
0: Ja, kenne ich auch einige, die dort waren und wirklich gesagt haben, Albanien muss man unbedingt mal hin. Und du hast noch einen Tipp, Ron, wie man an super günstige Flüge kommen kann, zumindest wenn man ein bisschen flexibel ist, was das Reiseziel angeht.
1: Es gibt ganz viele Fluggesellschaften, gerade auch deutsche Fluggesellschaften, die dieses Blindbooking anbieten. Habe ich vor 2 Jahren gemacht, Lufthansa. Du kannst quasi auswählen aus 3 oder 4 Kategorien. Möchtest du Städtetrip machen, Strandurlaub? Dann wird dir angezeigt, welche Städte mit drin sind. Das sind also 10 oder 15. Du erfährst nicht, welche Stadt es ist und bekommst den Flug für einen super Schnäppchenpreis. Und genau das Gleiche, erst nach der Buchung erfährst du, wo es hingeht. Ich bin irgendwo in Dänemark gelandet, habe schon vergessen, wie die Stadt hieß, aber es war ein schöner Ausflug. Ich glaube, hin und zurück für 79 Euro oder so. Gibt es bei der Lufthansa, gibt es bei Eurowings. Ist eine Empfehlung, wenn man halt ein bisschen Abenteuer mag und eben jetzt nicht so festgefahren ist, kann man sehr viel Geld sparen.
0: Sagt unser Verbraucherexperte Ron Perdus. Von ihm gibt es die ganze Woche über wertvolle Tipps für Ihren perfekten Sommerurlaub und wie Sie den möglichst günstig gestalten können. Nachher um 8.40 Uhr hat Ron unter anderem Tipps für Sie, wie Sie bei der Hotelbuchung am besten sparen und am meisten für sich rausholen können. 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
4: 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Es ist kurz vor 7. Jetzt alles, was wichtig ist aus Berlin, Brandenburg, Deutschland und der Welt. Hier ist Sebastian Pasutti.
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6: Guten Morgen. Im Tiergarten haben sich am Abend zahlreiche Menschen zu einer Mahnwache getroffen. Die Veranstalter sagen, dass sich rund 4000 Menschen am Ort des CSD-Anschlags versammelten, darunter der regierende Bürgermeister Wegner. Sie alle erinnerten an die Opfer des mutmaßlich islamistisch motivierten Anschlags. Zur gleichen Zeit versammelten sich etwa 2000 Menschen vor dem Roten Rathaus, um gegen Queerfeindlichkeit zu protestieren. Dass der Berliner Wahlkampf in seine heiße Phase geht, ist nicht mehr zu übersehen. Seit gestern Mittag dürfen die Parteien ihre Plakate aufstellen und an Laternenmasten anbringen. Wie schon in den vergangenen Jahren starteten einige Wahlkämpferinnen und Wahlkämpfer dabei zu früh. Hinweise dazu gibt es zum Beispiel aus Steglitz-Zehlendorf, Lichtenberg und Friedrichshain-Kreuzberg. Für jedes zu früh aufgehängte Plakat drohen Bußgelder zwischen 10 und 50 Euro pro Plakat. Marokkos Regierung hat sich erstmals zu den Ereignissen in Ceuta geäußert. Sie macht vor allem Falschinformationen für den plötzlichen Ansturm von zehntausenden Menschen auf die spanische Exklave verantwortlich. Außerdem haben viele Menschen wohl ein spanisches Gerichtsurteil falsch interpretiert. Dabei ging es um Rückführungen von auf See abgefangenen Migranten. Spanien sagt, dass nahezu alle Menschen, die vergangenen Donnerstag nach Ceuta gelangt sind, inzwischen wieder in Marokko sind. In Griechenland sind beim Zusammenstoß von zwei Löschhubschraubern zwei Menschen getötet worden. Zwei weitere Besatzungsmitglieder überlebten den Unfall in der Nähe von Athen. Westlich der griechischen Hauptstadt und auf der Halbinsel Peloponnes wüten die größten Feuer. Das Auswärtige Amt in Berlin rät, Urlauber sollten die Notfallbenachrichtigungen auf ihrem Handy aktivieren und eine Powerbank bei sich haben, um das Handy möglichst lange benutzen zu können.
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7: Mit Ralf Gulke. Das Bürgeramt 3 in der Frankfurter Allee in Friedrichshain macht ab heute für 8 Wochen dicht. Grund sind Vorbereitungen für die Berlinwahl im September. Bis zum 25. September gibt es dort keine normalen Termine. Bereits beantragte Pässe und Ausweise können aber abgeholt werden. Wer einen Termin braucht, muss auf andere Bürgerämter ausweichen.
4: 7:02 ist es. Guten Morgen, hier ist der Berliner Rundfunk 91.4. Zweimal im Jahr findet die sogenannte Speed Week statt. Einmal im Frühjahr und jetzt eben im Sommer. Ab heute wird es also die ganze Woche lang verstärkte Radarkontrollen geben. Drängler und Dichtauffahrer stehen auch auf der Kontrollliste der Polizei. Und was momentan so auf der Stauliste steht, das weiß Schmidti im Verkehrsstudio. Grüß dich.
8: Hallo, schönen guten Morgen. Ja, Stadtringer 100 spielt wieder mit, ne? Also Richtung Wedding sind es 10 Minuten mehr. Im Moment ab Höhe Wechselstraße bis Kreuz Magendorf, gleiches Bild in der Gegenrichtung ab Detmolder bis zur Albuinstraße. Bei der S-Bahn sind die Linien S1, 25, 26, 8 und 85 für die nächsten 2 Wochen zwischen Bornholmer Straße und Schönholz wegen Bauarbeiten unterbrochen. Gibt aber natürlich Ersatzverkehr mit Bussen. Und wir haben es ja gerade schon gehört von Sebastian. Speed Week diese Woche, merken wir jetzt schon. Es wird geblitzt in Britz auf dem Britzer Damm. B1, B5, Alt-Mahlsdorf. Schöneiche-Friedrichshagener Straße, Potsdam, Geschwister-Scholl-Straße, B5 in Höhe Elstal und A10 südlicher Berliner Ring Richtung Frankfurt, direkt im Schönefelder Kreuz. Und all das können Sie gerne noch ergänzen. Rufen Sie ganz einfach an unter Berlin 201 91 390. Gute Fahrt!
4: Wenn Sie gerade aus dem Urlaub zurückgekehrt sind, das Sommergefühl zumindest, können Sie heute definitiv nochmal verlängern bei uns in Berlin und Brandenburg. Es gibt Sonne satt heute den ganzen Tag über und ordentlich Hitze dazu. Bis auf 30 Grad geht's hoch am Nachmittag. Klar, ein paar Wolken gibt's auch, aber es bleibt trocken. Die Nacht auch meist klar, so um 19 Grad. Und morgen wird's dann noch mal heißer und vor allem schwüler. Bis zu 32 Grad sind drin. Dazu kann es auch mal einzelne Schauer und Gewitter geben.
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4: Wir starten sehr gerne mit Ihnen in den neuen Monat. Willkommen im August und damit in Ferienwoche 4. Die haben sich die Bewohner in einer Straße in Hellersdorf leider ganz, ganz anders vorgestellt. Schön gemütlich draußen sitzen auf dem Balkon mit einem kühlen Getränk oder frühstücken jetzt im Sommer. Geht alles nicht. Seit Wochen gibt es Balkonverbot und on top werden die Balkone jetzt auch noch abgerissen. Was da genau los ist in Hellersdorf, das erfahren Sie gleich von unserem Berlin-Reporter Christian Fuchs. Auch wieder frisch zurück aus dem Urlaub. 7.10 Uhr hören wir ihn. Nach Atomic Kitten, Howl Again und nach Nick Kershaw. Hier ist I Won't Let the Sun Go Down on Me. Wir spielen für Sie die besten Hits aller Zeiten beim Berliner Rundfunk 91.4. Und ich bin Sebastian Oswald.

0: starten in diese Augustwoche hoffentlich ohne, dass von oben was runterbröckelt auf Ihrem Weg zur Arbeit oder Ihnen morgens ein Stück Fassade in die Kaffeetasse fällt. 7.10 Uhr ist es, hier ist Ihr Berliner Rundfunk 91.4 am ersten Montag im August. Schönen guten Morgen. Bei uns in Steglitz rund ums Bezirksamt wird gerade ein Gerüst aufgestellt, nachdem man wochenlang durch einen Sicherheitstunnel gehen musste, weil sich ein Stein aus der Fassade gelöst hatte. Und noch ein Beispiel, in Mitte ist 2023 ein Polizist schwer verletzt worden durch eine herunterstürzende Steinplatte. Und in Hellersdorf will man jetzt kein Risiko gehen. Dort haben Bewohner in der Tangermünder Straße seit Mai schon Balkonverbot. Der Grund auch dort, Bröckelgefahr. So, dass man die Balkone jetzt tatsächlich abreißen muss. Unser Berlin-Reporter Christian Fuchs steht vor den Baumaschinen, die dafür zum Einsatz kommen.
1: Ja, der sieht ganz schön angefressen aus, dieser alte DDR-Plattenbaublock, 11 Stockwerke hoch. Und hier direkt daneben ist quasi dann der große Kran, die große Hebebühne, die die Balkone hier zurückbauen. Ein paar fehlen schon, sieht man, da sieht die Häuserfront irgendwie ganz seltsam aus. Es wurden auch so Bretter vor die Balkontüren gemacht und ein paar Balkone sind noch dran. Da sieht man aber, hat es schon rausgebröckelt, da sind auch Stahlstreben noch links und rechts, die die Konstruktion halten. Auch die sollen in den nächsten Tagen hier verschwinden. Ja, und nicht nur die Hausfassade wirkt angeknabbert, auch die Leute sind hier ziemlich angefressen. Na klar, die können nicht draußen sitzen, aber das ist nicht der einzige Grund. Peter hat mir gerade noch einen anderen gesagt.
2: Balkontüren, die Griffe sind abmontiert, man kann im Zeit nicht richtig durchlüften. Ist schon eine sehr große Einschränkung, gerade wenn die Wohnung aufheizt. Nur die Fenster auf Kipp zu machen.
1: Ach, wir können gar nicht richtig lüften?
2: Wir können schon lüften, wir können die ganz normalen Fenster weit aufmachen. Mhm. Aber eine Balkontür aufzumachen ist doch schon schöner, kommt mehr Luft rein.
1: Ja, ja.
2: Und auf den Balkon zu gehen ist im Teil nicht möglich, weil ist ja keiner da. Also einfach mal frühst auf dem Wochenende da zu frühstücken, ist gar nicht möglich.
1: Ja, ja, und das wird auch dieses Jahr nichts mehr. Die Wohnungsverwaltung hat zwar gesagt, naja, vielleicht dieses Jahr, aber höchstwahrscheinlich erst nächstes Jahr wird es dann auch neue Balkone geben. Wann die genau fertig sind und ob man den Sommer dann hier draußen auf dem Balkon verbringen kann, 2027, das steht auch noch nicht fest. Immerhin hat mir Peter gerade gesagt, die Kommunikation mit der Wohnungsverwaltung, auch mit den Bauleuten draußen vor Ort und so, dass die vielleicht auch manchmal dann samstags arbeiten, dass die Kommunikation funktioniert gut und die Wohnung ist halt günstig. Da nimmt man so eine Unannehmlichkeiten dann doch eben mal im Kauf.
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9: Kurz nach 7:30, jetzt alles, was wichtig ist aus Berlin, Brandenburg, Deutschland und der Welt. Hier ist Sebastian Pasutti.
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10: Guten Morgen. Im Tiergarten haben sich am Abend zahlreiche Menschen zu einer Mahnwache getroffen. Die Veranstalter sagen, dass sich rund 4000 Menschen am Ort des CSD-Anschlags versammelten, darunter der regierende Bürgermeister Wegner. 7 Wochen vor der Abgeordnetenhauswahl haben die Parteien begonnen, ihre Wahlplakate aufzuhängen. Einige starteten dabei früher als erlaubt. Diesen Parteien drohen Bußgelder. Marokkos Regierung hat sich erstmals zu den Ereignissen in Ceuta geäußert. Sie macht vor allem Falschinformationen in sozialen Medien für den plötzlichen Ansturm von Zehntausenden Menschen auf die spanische Exklave verantwortlich. Bei der Bekämpfung der Waldbrände sind in Griechenland 2 Löschhubschrauber zusammengestoßen. Dabei sind 2 Besatzungsmitglieder gestorben, 2 überlebten das Unglück.
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11: Mit Ralf Gulke. Der Bahnhof Köpenick wird umgebaut. Ab heute gelten in der Straße am Bahndamm Halteverbote und es gibt eine provisorische Bushaltestelle. Nächste Woche wird dann die Bahnhofstraße unter den Eisenbahnbrücken

0: komplett gesperrt. Eine Umleitung wird ausgeschildert. Der Grund sind Bauarbeiten der Bahn. Unter anderem werden 2 Behelfsbrücken zurückgebaut.
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2: Um 7.32 Uhr beim Berliner Rundfunk 91.4. Schönen guten Morgen. Die Liste der Staus heute eher kurz, aber die der Blitzer umso länger. Es ist nämlich Speed Week. Alle Infos jetzt live aus dem Verkehrsstudio von Schmitti für Sie.
3: Juhu, schönen guten Morgen. Wir gucken uns zuerst mal den Stadtring 100 an. Richtung Wedding jetzt 6 Minuten anstehen ab Höhe Wechsstraße bis Kreuz Schmargendorf. In der Gegenrichtung sind es 10 Minuten mehr ab Detmolder bis zur Albuinstraße. Dann bitte Vorsicht auf der A9 in Richtung Berlin zwischen Belitz, zwischen Brück und Belitz steht ein LKW mit einer Panne auf dem Beschleunigungsstreifen und ganz aktuell noch reingekommen ein liegen gebliebenes Fahrzeug auf der A10, dem nördlichen Berliner Ring in Fahrtrichtung Hamburg und zwar zwischen den Dreiecken Barnim und Pankow. Da sind jetzt auch Rettungsfahrzeuge im Einsatz. Und jetzt kommt die lange Blitzerliste. Westend, Heerstraße, Schöneberg, Rubensstraße, in Marzahn auf der Märkischen Allee, Schöneiche-Friedrichshagener Straße, in Potsdam Geschwister-Scholl-Straße, auf der B5 in Höhe Elztal und auf der A12 Richtung Frankfurt direkt am Parkplatz Lebiner Heide. Das sind aber lange noch nicht alle. Wenn Sie noch was gesehen haben, dann rufen Sie mich gerne an unter Berlin 201 91 390. Gute Fahrt.
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2: Eins können wir jetzt schon sagen, wir bekommen diese Woche wieder alles, was so ein Berliner Sommer zu bieten hat. Viel Sonne und Hitze, aber auch mal Wolkenschauer und Gewitter mit Sturmböen. Heute geht's erstmal super sonnig und sommerlich in die erste Augustwoche rein. Aktuell noch bei angenehmen 17 Grad, daraus wären noch heiße 30 Grad am Nachmittag. Der Wind weht nur sehr schwach, bringt kaum Abkühlung, dazu wird's heute trocken bleiben. Morgen am Dienstag schon mal wechselhafter, es sind mehr Wolken unterwegs. Es kann auch mal vereinzelt Schauer geben bei sehr schwülen 32 Grad.
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2: Simone hat sich jetzt auch in den Sommerurlaub verabschiedet. Wir halten hier zusammen die Stellung an diesem Montag. Ich bin Sebastian Oswald, hallo. Und Sie machen sich vielleicht gerade eine Snackbox für die Arbeit mit einer Stulle, mit einem Schokoriegel und mit etwas Gesundem drin, wie ein bisschen Obst oder Gemüse. Und um ein spezielles Gemüse geht's gleich hier auch bei uns. Wie sagen Sie eigentlich? Möhren oder Karotten? Wird das vielleicht nur regional anders genannt oder gibt es dazwischen sogar wirklich einen Unterschied? Das schauen wir uns gleich zusammen an bei Warum Darum, Ihrer täglichen Portion Alltagswissen hier beim Berliner Rundfunk 91.4, wie immer um 7.40 Uhr. Und in die Stunde jetzt mit Madonna. Hier ist Like a Virgin für Sie. Wir spielen die besten Hits aller Zeiten.

0: besten Hits aller Zeiten für Ihren Montagmorgen. Gleich von Eddie Grant, Give Me Hope, Joanna. 7.41 Uhr ist es.
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0: jetzt können wir es hier bei uns in Berlin wirklich nicht mehr übersehen. In 7 Wochen wählen wir ein neues Abgeordnetenhaus. Hier ist der Berliner Rundfunk 91.4 am Montagmorgen um jetzt 7.46 Uhr. Seit gestern Mittag dürfen die Parteien ihre Plakate an die Laternenmasten hängen. Sebastian Pasutti aus unseren Nachrichten. Einige Parteien waren wieder ein bisschen zu früh dran.
1: Ja, wir haben Hinweise aus gleich mehreren Bezirken. Marzahn-Hellersdorf ist dabei, Friedrichshain-Kreuzberg, da hingen auch Plakate zu früh. Lichtenberg, Neukölln, Steglitz-Zehlendorf, da hingen teilweise schon in der Nacht von Samstag auf Sonntag Plakate. Dabei sollten ja genau diese Nachtschichten ein Ende haben, um die Wahlkämpferinnen und Wahlkämpfer zu entlasten. Dafür hatte der Senat auch extra die Regeln vor der Wahl geändert und die Frist auf Sonntagmittag verschoben. Aber beim Kampf um die besten Laternenplätze scheint das einige doch nicht interessiert zu haben.
0: Was heißt denn das jetzt? Wer zu spät kommt, hat Pech gehabt oder gibt es da Konsequenzen?
1: Da kommt drauf an, ob der Frühstart nachgewiesen werden kann. Je nach Bezirk gibt es da für die Parteien Bußgelder zwischen 10 und 50 Euro pro Plakat. Da sind bei vergangenen Wahlen für einige Parteien schon Bußgelder in Höhe von mehreren 1.000 Euro zusammengekommen.
0: Was wir leider auch schon aus den vergangenen Jahren kennen, sind Zwischenfälle beim Plakatieren. So einen ersten Fall hat es gestern schon gegeben in Friedrichshain.
1: An der Gürtelstraße wurde anscheinend ein Team der AfD beim Plakatieren gestört. Da sollen 2 Männer und eine Frau an einer Leiter gerüttelt haben, auf der ein AfD-Mann stand. Dieser AfD-Mann soll dann Pfefferspray versprüht und 2 der Störer getroffen haben. Beide kamen ins Krankenhaus. In Marzahn, wiederum am Helene-Weigel-Platz, gab es schon erste Vorfälle von Vandalismus. Da wurden bereits erste Plakate von CDU und Linken angerissen.
0: Und ein ganz besonderes Bild bietet sich außerdem in diesem Wahlkampf in Spandau, im Ortsteil Klado. Da hängen noch Plakate mit Kai Wegner drauf.
1: Ja, das hat so seine Richtigkeit. Der noch Regierende ist zwar kein CDU-Spitzenkandidat mehr, tritt aber als CDU-Direktkandidat weiter in seinem Wahlkreis in Klado für einen einfachen Sitz im Abgeordnetenhaus an. Das dürfte den einen oder anderen trotzdem verwirren, weil an der nächsten Laterne in Klado dann sein Nachfolger als Spitzenkandidat Stefan Evers hängt.
0: Berlin startet in die heiße Phase des Wahlkampfs. Wir dürfen uns also in den kommenden Wochen auf jede Menge Kugelschreiber, Luftballons, Gummibärchen und anderen Werbetinne freuen. Der Berliner Rundfunk 91.4, wir informieren Berlin und haben jetzt Barry White für Sie. You're the first, the last, my everything um 7.48 Uhr.

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15: Guten Morgen. Gut eine Woche nach dem CSD-Anschlag hat es am Abend im Tiergarten eine Mahnwache gegeben. Die Veranstalter sprechen von 4000 Teilnehmerinnen und Teilnehmern, darunter der regierende Bürgermeister Wegner. Vertreterinnen und Vertreter queerer Verbände erinnerten am Anschlagsort an die Opfer und riefen zu mehr Zusammenhalt auf. Außerdem verlangten sie Konsequenzen. Der Schutz queerer Menschen müsse ausdrücklich im Grundgesetz verankert werden. An tausenden Laternenmasten entlang Berlins Straßen hängen ab sofort Wahlplakate. Seit gestern Mittag dürfen die Parteien plakatieren, 7 Wochen vor der Abgeordnetenhauswahl. Wie in den vergangenen Jahren starteten einige Parteien allerdings deutlich vor der Frist. Hinweise dazu gibt es unter anderem aus Marzahn-Hellersdorf, Lichtenberg, Neukölln und Steglitz-Zehlendorf. Den Parteien drohen Bußgelder für zu früh aufgehängte Plakate, bis zu 50 Euro pro Plakat. Marokko hat Falschinformationen in den sozialen Medien für den Ansturm auf Ceuta verantwortlich gemacht. Außerdem sei ein spanisches Gerichtsurteil falsch interpretiert worden, sagt das Innenministerium. Diese Erklärung deckt sich mit dem, was Spanien schon am Freitag mitgeteilt hatte. Etwa 60.000 Menschen waren binnen Stunden von Marokko in die Exklave Ceuta gelangt. Spanien sagt, dass bei dem Ansturm 72 Menschen ums Leben kamen. Marokko spricht dagegen von 11 Toten. Bei der Bekämpfung der Waldbrände sind in Griechenland 2 Löschhubschrauber zusammengestoßen. Dabei sind 2 Besatzungsmitglieder gestorben, 2 überlebten das Unglück. Starker Wind facht die Flammen im Waldbrandgebiet in Griechenland weiter an. Westlich der griechischen Hauptstadt Athen und auf der Halbinsel Peloponnes wüten die größten Feuer. Mehrere Ortschaften sind evakuiert worden. Rund 200 Häuser sind bereits verbrannt.
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16: mit Ralf Gulke. Das Bürgeramt 3 in der Frankfurter Allee in Friedrichshain macht ab heute für 8 Wochen dicht. Grund sind Vorbereitungen für die Berlin-Wahl im September. Bis zum 25. September gibt es dort keine normalen Termine. Bereits beantragte Pässe und Ausweise können aber abgeholt werden. Wer einen Termin braucht, muss auf andere Bürgerämter ausweichen.
13: Guten Morgen um 8.03 Uhr, hier ist Ihr Berliner Rundfunk 91.4. Ganz schön voll ist es momentan im Wedding auf der Seestraße. Wo Sie da genau anstehen, weiß Schmidti im Verkehrsstudio.
17: Guten Morgen. Es gibt Richtung A100 eine Tagesbaustelle in Höhe der nördlichen Seestraßenbrücke. Dort ist nur eine Spur frei und deshalb haben wir Stau im Moment ab Müllerstraße mit rund einer Viertelstunde Zeitverlust. Dadurch wiederum auch Stau auf dem Donaugestell in Richtung Seestraße. Auf der A100 selbst heute Richtung Wedding 7 Minuten anstehen im Moment ab Höhe Wechselstraße bis Kreuz-Schmargendorf. In der Gegenrichtung sind es 10 Minuten mehr ab Detmolder bis zur Albuinstraße und dann nochmal vor der Ausfahrt zur Straße am Treptower Park. Bei der S-Bahn sind die Linien S1, 25, 26, 8 und S85 für die nächsten 2 Wochen zwischen Bornholmer Straße und Schönholz wegen Bauarbeiten unterbrochen. Gibt aber natürlich Ersatzverkehr mit Bussen. Und dann bitte noch Achtung auf der A10, dem nördlichen Berliner Ring in Fahrtrichtung Hamburg. Zwischen den Dreiecken Barnim und Pankow läuft gerade ein Rettungseinsatz rechts am Fahrbahnrand. Also fahren Sie da bitte dementsprechend vorsichtig. Die neuesten Blitzer, Tegel, Bernauer Straße, Schöneberg-Rubensstraße, in Marzahn auf der Märkischen Allee, in Hohenschönhausen in der Rheinstraße, in Stafelde auf der Nauener Chaussee, B5 in Höhe Elztal und A9 Richtung Berlin direkt im Dreieck Potsdam. Dankeschön für Ihre Staus und Blitzer unter Berlin 201 91 390 und eine gute Fahrt für Sie.
13: Ja, das wird heute ein Sommertag, der Ferienkinder und Ferieneltern in Berlin und Brandenburg viel Freude bereiten dürfte. Es gibt Sonne satt, es wird trocken bleiben. Wir bekommen am Nachmittag definitiv badetaugliche Temperaturen. So um 30 Grad. Aktuell starten wir noch mit angenehm frischen 17 Grad rein in den Montag. Und wenn Freibad, dann wohl lieber heute. Morgen wird sehr schwül und bis zu 32 Grad heiß. Und es können sich auch kräftige Schauer bilden.
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13: Schönen guten Morgen heute mit mir, Sebastian Oswald. Ich hoffe, Sie kommen gut durch an diesem Montag. Anders als das im Moment auf der südlichen Ringbahn der Fall ist, dort trifft es jetzt für eine Woche die S-Bahn-Linien 41, 42, 46 und 47. Warum Sie mit längerer Fahrzeit rechnen müssen und was ein sogenanntes, schönes deutsches Wort kommt jetzt, Zugbeeinflussungssystem ist. Das hören Sie gleich von unserem Berlin-Reporter, von Christian Fuchs um 8.10 Uhr. Los geht's jetzt mit den besten Hits aller Zeiten. Von Taylor Swift gleich und das sind Queen für Sie. I want to break free. Einen schönen guten Morgen für Sie.

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0: Wunderschönen guten Morgen an diesem Montag, jetzt um 8.12 Uhr. Hier ist Ihr Berliner Rundfunk 91.4, bei Ihnen zum Start in die neue Woche. Was auch bedeutet, dass Sie starke Nerven brauchen auf der südlichen Ringbahn. Es wird mal wieder gebaut. Welche Strecke wie lange betroffen ist und ob Sie trotzdem irgendwie an Ihr Ziel kommen, das weiß unser Berlin-Reporter Christian Fuchs jetzt am S-Bahnhof Tempelhof für Sie.
1: Ja, betroffen sind hier die Ringbahn und die S46, S47. Zwischen dem S-Bahnhof Tempelhof und dem S-Bahnhof Hermannstraße gibt es Schienenersatzverkehr mit Bussen. Die stehen hier schon alle direkt am S-Bahnhof Tempelhof und kommen dann so peu à peu, laden die Leute ein, fahren dann rüber. Scheint aber nicht so gut zu funktionieren. Gerade eben, als einer der Busse angehalten ist, habe ich die Leute mal angequatscht. Wie hat es geklappt heute Morgen, Schienenersatzverkehr?
2: Gar nicht gut.
1: Gar nicht
2: gut? Das fährt nichts.
1: Ja.
2: Da fährt noch die Ringbahn. Nach Schönefeld kommst du auch nicht mehr.
1: Ja.
2: Keine Ahnung.
1: Wie viel länger brauchst du heute früh?
2: Stunde Minimum.
1: Eine Stunde?
2: Ja, ja.
1: Also doch ziemlich krass.
2: Ja.
1: Wie genervt bist du?
2: Sehr. Immer noch zur Arbeit, aber okay. So ist das Leben manchmal.
1: Ja.
2: Und in Berlin ist das normal.
1: Ja. Alles klar. Viel Glück. Ciao. Ja, normalerweise braucht der Ersatzbus für eine Tour hin und her 7 Minuten. Das ist natürlich jetzt im Berufsverkehr deutlich länger. Das heißt, da braucht man schon ganz gute Nerven jetzt in dieser Woche. Es wird hier ein neues Zugbeeinflussungssystem eingebaut auf der Strecke. Deswegen müssen da neue Kabel verlegt werden. Ich habe gerade mal nachgeguckt, was das überhaupt ist. Das ist eine Sensorik, die guckt, ob der Zug beispielsweise Signale missachtet hat, ob der Fahrer irgendwie beeinträchtigt ist oder so. Dann kann beispielsweise auch der Zug von selbst gebremst werden. Also ein Sicherheitssystem, ein bisschen so ähnlich wie die Assistenzsysteme zum Beispiel im Auto. Das bedeutet, wenn Sie jetzt genervt sind auf der Strecke und hier im Ersatzverkehr stecken, dann können Sie zumindest denken, Mensch, naja, das ist ja für eine gute Sache, dass hier gebaut wird.
0: Ja, eine Woche müssen Sie aushalten. Spätestens nächste Woche Montag soll man auf dem südlichen Ring wieder besser durchkommen. Wir geben natürlich Bescheid, sollte sich was ändern. Hier ist Ihr Berliner Rundfunk 91.4. Wir informieren Berlin und bringen Sie rein in den Tag mit Bruce Springsteen und Born in the USA. Guten Morgen.

0: 8.17 Uhr ist es. Schönen Montagmorgen. Wir freuen uns sehr, dass Sie bei uns sind. 3 Wochen Ferien sind ja noch übrig. Bei vielen geht es ja auch jetzt erst in den Urlaub. Ist ja noch ein bisschen Zeit und wir freuen uns sehr, wenn Sie uns im Urlaub natürlich weiter treu bleiben. 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
0: Daniela aus Weißensee hat es in diesem Sommer nach Asien verschlagen.
2: Hallo, liebes Berliner Rundfunkteam. Wir sind gerade auf unserer Rundreise durch Vietnam und erleben jeden Tag etwas Neues. Momentan sind wir in Hoi An und genießen die wunderschöne Altstadt, das super leckere Essen und natürlich die tollen Menschen. Abends lassen wir dann den Tag gerne bei einem Getränk auf der Terrasse ausklingen und da läuft dann im Hintergrund der Berliner Rundfunk. Ja, so haben wir auch am anderen Ende der Welt ein kleines Stückchen Heimat dabei. Ganz liebe Grüße aus Vietnam.
0: Tja, den Tag mit einem leckeren Getränk auf dem Balkon ausklingen lassen und dabei den Berliner Rundfunk 91.4 hören, das klingt nach einem perfekten Sommer. Danke Daniela für die Nachricht und noch weiterhin ganz viel Spaß im Urlaub. 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Hier ist Ihr Berliner Rundfunk 91.4 um 8.19 Uhr jetzt und Donna Summer on the Radio.

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8: Guten Morgen. Im Tiergarten haben sich am Abend zahlreiche Menschen zu einer Mahnwache getroffen. Die Veranstalter sagen, dass sich rund 4000 Menschen am Ort des CSD-Anschlags versammelten, darunter der regierende Bürgermeister Wegner. Hier in Berlin dürfen die Parteien ab sofort ihre Wahlplakate aufhängen. Einige Parteien haben dabei die Frist gebrochen und Plakate schon früher angebracht als erlaubt. Es drohen Bußgelder. Marokko hat Falschinformationen in den sozialen Medien für den Ansturm auf die spanische Exklave Ceuta verantwortlich gemacht. Außerdem sei ein spanisches Gerichtsurteil falsch interpretiert worden, sagt das marokkanische Innenministerium. In Griechenland sind beim Zusammenstoß von zwei Löschhubschraubern zwei Menschen getötet worden. Zwei weitere Besatzungsmitglieder überlebten den Unfall in der Nähe von Athen.
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9: Mit Ralf Gulke. Der Bahnhof Köpenick wird umgebaut. Ab heute gelten in der Straße am Bahndamm Halteverbote und es gibt eine provisorische Bushaltestelle. Nächste Woche wird dann die Bahnhofstraße unter den Eisenbahnbrücken komplett gesperrt. Eine Umleitung wird ausgeschildert. Der Grund sind Bauarbeiten der Bahn. Unter anderem werden zwei Behelfsbrücken zurückgebaut.
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6: Um 8.31 Uhr. Einen schönen guten Morgen. Hier ist der Berliner Rundfunk 91.4 und Schmidt, die im Verkehrsstudio, ist auch wieder zurück aus dem Urlaub, hat für Sie die Straßen natürlich im Blick und sagt Ihnen jetzt, wo es aktuell stockt. Schmidt, bist du da? Wir hören ihn im Moment leider nicht. Oder er hört uns nicht. Keine Ahnung. Aber er ist da, versprochen. Wir haben ihn ja schon ein paar Mal gehört. Und es gibt... Da ist er. Guck mal.
11: Bin ich schon dran?
6: Ja, du bist dran, Schmidt. Mensch, wir haben sehnsüchtig auf dich gewartet. Wir dachten, du bist immer noch im Urlaub und gerade erst, aber ich habe gerade den Hörern und Hörern gesagt, wir haben dich heute schon gehört, du bist zurück aus dem Urlaub und jetzt gerne am Start.
11: Musst dir noch ein paar frische Sachen gerade abklären und schnell mal noch mit der Polizei telefonieren. Denn es ist nicht mehr ganz so ruhig heute auf den Straßen. Also wir haben jetzt auf der 100 ein bisschen was dazu bekommen an Stau. Richtung Wedding 10 Minuten mehr ab Oberlandstraße bis Kreuzschmargendorf. In der Gegenrichtung sind es auch 10 Minuten mehr ab Detmolder bis zur Albuinstraße. Dann eine Tagesbaustelle auf der Seestraße. In Richtung 100 ist dort in Höhe der nördlichen Seestraßenbrücke nur eine Spur frei. Haben wir auch wieder ein bisschen Stau, besonders auf der Transvaalstraße und auf dem Donau gestellt in Richtung Seestraße. Dann noch die A10, der westliche Berliner Ringfahrt Richtung Hamburg. 10 bis 15 Minuten anstehen aktuell zwischen Großkreuz und Vöben an einer Baustelle. Ja, und dann diese Woche wieder europaweite Speedweek. Es gibt verstärkte Kontrollen, aktuell zum Beispiel Tempelhof, Kolumbiadamm, in Tegel, Bernauer Straße, Marzahn auf der Märkischen Allee, dann in Hohenschönhausen auf der Rienstraße, auf der B2 Angermünde Richtung Schwedt, kurz hinterm Abzweig Pinnow, A9 Richtung Berlin direkt im Dreieck Potsdam, außerdem sind aggressive Fahrer, Drängler und Dichtauffahrer-Mode diese Woche. Dankeschön für Ihre Staus und Blitzer unter Berlin 201 91 390 und allen unterwegs eine gute und sichere Fahrt.
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1: Mit 12 Sonnenstunden und heißen 30 Grad heute Nachmittag startet der Sommer mit Vollgas in die erste Augustwoche. Sind zwar auch einige Wolken unterwegs, aber es wird auf jeden Fall trocken bleiben. Der Wind macht sich kaum bemerkbar, bringt kaum Abkühlung. Aktuell noch angenehme 17 Grad draußen. Morgen kann es schon mal ein bisschen ungemütlicher werden. Sehr schwüle 32 Grad bekommen wir. Dazu sind auch mal Schauer und Gewitter unterwegs.
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1: Mein Name ist Sebastian Oswald, einen schönen guten Morgen. Ich bringe Sie gerne weiter in diese Ferienwoche, in der es für viele ja jetzt erst in Woche 4 in den Sommerurlaub geht. Wir haben täglich Tipps und Tricks, wie Sie entspannter und vor allem günstiger Urlaub machen können. Wie bekomme ich zum Beispiel ein gutes Hotel, ohne zu viel zu bezahlen? Darum geht's gleich hier bei uns. Mit welchem Trick Sie ein paar Extras bei Ihrem Lieblingshotel rausschlagen können? Das sagt Ihnen unter anderem unser Verbraucherexperte Ron Perdus gleich um 8.40 Uhr. Nach Britney Spears mit Sometimes und nach Al Corley. Ihn hören wir jetzt mit Square Rooms. Das sind die besten Hits aller Zeiten bei Ihrem Berliner Rundfunk 91.4.

0: Sonnigen Montagmorgen für Sie. Hier ist der Berliner Rundfunk 91.4 um 8.41 Uhr. Schön, dass Sie mit uns in diese neue Woche starten. Vielleicht ja gerade frisch erholt aus dem Sommerurlaub zurück oder der Urlaub kommt erst noch. Egal wie, diese Woche könnte für Sie sehr interessant werden. Alles, was Sie rund ums Thema Reisen, Urlaub und Schnäppchen in den Sommerferien wissen müssen, erfahren Sie in dieser Woche täglich von unserem Verbraucherexperten Ron Perdus. Jetzt geht's ums Thema günstige Hotels. Ron, ganz viele Hotels werben auf der Internetseite ja immer damit, direkt hier bei uns buchen. Hier gibt's immer den günstigsten Preis. Du hast das mal recherchiert. Ist Direktbuchung wirklich immer das günstigste?
1: Ist es nicht immer tatsächlich. Also es gibt schon noch die Portale, die dann größere Kontingente einkaufen und dann vielleicht nur noch ein paar Zimmer haben und dann irgendwie mal so Sonderaktionen haben, die ich auch mal locken wollen mit einem tollen Angebot. Deshalb ist es schon so, dass ich beim Buchen von Hotelzimmern klassisch wie bei allen anderen Geschichten einen Preisvergleich mache. Also ich gucke erst, wo will ich hin, finde das passende Hotel und dann schaue ich nach, was kostet es auf Booking.com, auf Trivago, auf Google Buche, was gibt's noch für Möglichkeiten, Expedia. Mhm. Und gucke auch nochmal auf der Hotelwebsite und suche mir dann den besten Preis raus. Und es ist oft das Hotel, aber nicht immer.
0: Mhm. Trotzdem sagst du, es kann sich durchaus lohnen, vor der Buchung direkt mit dem Hotel in Kontakt zu treten.
1: Meine Erfahrung zeigt, man kann immer noch ein bisschen was raushandeln, wenn man das Hotel anschreibt. Ich habe ganz oft Hotels angeschrieben und habe dann sowas geschrieben wie, hey, Freunde von mir waren letztes Jahr schon mal bei euch, die waren total begeistert. Die Lage ist ja toll dort am Gardasee. Wie ist es denn? Habt ihr irgendwie ein Special-Angebot? Ich sag mal so, 5 von 10 Hotels reagieren drauf und geben dir irgendwas. Und wenn es 10% Nachlass ist oder wenn es irgendwie heißt, wir geben ihnen einen Late-Checkout oder ein Frühstück inklusive, funktioniert ganz oft.
0: Und ganz wichtiger Tipp von dir, vor der Buchung immer auf die Stornierungsmöglichkeit achten.
1: Das ist ein Thema, was ich auch immer wieder beim Thema Reisen sage. Bucht bitte nach Möglichkeit Reisen, die wirklich extrem kurzfristig stornierbar sind. Auch für den Fall, dass man nochmal Geld sparen kann. Weil ich zum Beispiel buche relativ früh, checke aber immer wieder nochmal das Hotel, hat sich der Preis verändert, sind die Flüge günstiger geworden. Storniere einfach die alte Buchung und buche nochmal neu. Ja, das ist quasi auch nochmal ein Spartipp.
0: Sagt unser Verbraucherexperte Ron Perdus. Er hat die ganze Woche für uns, für Sie, die besten Tipps, wenn Ihr Sommerurlaub noch ansteht und alle, die schon wieder da sind, nehmen bestimmt was mit für die nächste Urlaubsplanung. Die nächsten Tipps morgen früh natürlich hier beim Berliner Rundfunk 91.4. Wir informieren Berlin und haben die Simple Minds jetzt für Sie. Don't you forget about me.

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10: Guten Morgen. Im Tiergarten haben sich am Abend zahlreiche Menschen zu einer Mahnwache getroffen. Die Veranstalter sagen, dass sich rund 4000 Menschen am Ort des CSD-Anschlags versammelten, darunter der regierende Bürgermeister Wegner. Sie alle erinnerten an die Opfer des mutmaßlich islamistisch motivierten Anschlags. Zur gleichen Zeit versammelten sich etwa 2000 Menschen vor dem Roten Rathaus, um gegen Queerfeindlichkeit zu protestieren. Dass der Berliner Wahlkampf in seine heiße Phase geht, ist nicht mehr zu übersehen. Seit gestern Mittag dürfen die Parteien ihre Plakate aufstellen und an Laternenmasten anbringen. Wie schon in den vergangenen Jahren starteten einige Wahlkämpferinnen und Wahlkämpfer dabei zu früh. Hinweise dazu gibt es zum Beispiel aus Steglitz-Zehlendorf, Lichtenberg und Friedrichshain-Kreuzberg. Für jedes zu früh aufgehängte Plakat drohen Bußgelder zwischen 10 und 50 Euro pro Plakat. Marokkos Regierung hat sich erstmals zu den Ereignissen in Ceuta geäußert. Sie macht vor allem Falschinformationen für den plötzlichen Ansturm von zehntausenden Menschen auf die spanische Exklave verantwortlich. Außerdem haben viele Menschen wohl ein spanisches Gerichtsurteil falsch interpretiert. Dabei ging es um Rückführungen von auf See abgefangenen Migranten. Spanien sagt, dass nahezu alle Menschen, die vergangenen Donnerstag nach Ceuta gelangt sind, inzwischen wieder in Marokko sind. In Griechenland sind beim Zusammenstoß von zwei Löschhubschraubern zwei Menschen getötet worden. Zwei weitere Besatzungsmitglieder überlebten den Unfall in der Nähe von Athen. Westlich der griechischen Hauptstadt und auf der Halbinsel Peloponnes wüten die größten Feuer. Das Auswärtige Amt in Berlin rät, Urlauber sollten die Notfallbenachrichtigungen auf ihrem Handy aktivieren und eine Powerbank bei sich haben, um das Handy möglichst lange benutzen zu können.
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11: Mit Ralf Gulke. Das Bürgeramt 3 in der Frankfurter Allee in Friedrichshain macht ab heute für 8 Wochen dicht. Grund sind Vorbereitungen für die Berlin-Wahl im September. Bis zum 25. September gibt es dort keine normalen Termine. Bereits beantragte Pässe und Ausweise können aber abgeholt werden. Wer einen Termin braucht, muss auf andere Bürgerämter ausweichen.
8: 9.03 Uhr ist es. Einen schönen guten Morgen. Hier ist Ihr Berliner Rundfunk 91.4 und die 111 ist momentan nach einem schweren Unfall gesperrt. Wo genau, sagt Ihnen Schmitti im Verkehrsstudio.
12: Guten Morgen. Es betrifft alle, die stadteinwärts unterwegs sind. Gesperrt ist aktuell zwischen Kreuz Oranienburg und Hennigsdorf und das Stauende liegt auch direkt im Kreuz Oranienburg. Also bitte äußerste Vorsicht. In Gesundbrunnen ist die Wiesenstraße zwischen Pank und Kösliner Straße ebenfalls komplett gesperrt. Da ist allerdings ein Baum umgestürzt. Eine Info der S-Bahn wegen der Entschärfung einer Fliegerbombe ist die S3 aktuell zwischen Wuhlheide und Köpenick unterbrochen. Der Regionalverkehr ist ebenfalls betroffen. Dann Achtung auf der A10, dem westlichen Berliner Ring Richtung Hamburg. 10 bis 15 Minuten anstehen hier zwischen Großkreuz und Vöben an der Baustelle dort. Und geblitzt wird Tiergarten-Altona-Straße in Friedrichshain-Samariterstraße, in Schmargendorf, Rhein-Baben-Allee, in Rohlsdorf in der Teltower-Straße. Dann auf der B158 zwischen Bad Freienwalde und dem Abzweig nach Wollenberg. L39 zwischen Blossin und Friedersdorf und auf der A24 Richtung Hamburg direkt im Dreieck Wittstock. Fahren Sie schön vorsichtig und wenn Sie noch was ergänzen wollen, rufen Sie mich gern an Berlin 201 91 390.
8: Eins können wir jetzt schon sagen, wir bekommen diese Woche wirklich alles, was ein Berliner Sommer so zu bieten hat. Wir bekommen viel Sonne und Hitze, aber auch immer Wolkenschauer und Gewitter mit Sturmböen. Heute geht es super sonnig und sommerlich in die erste Augustwoche rein, aktuell noch bei angenehmen 18 Grad. Daraus werden noch heiße 30 Grad heute Nachmittag. Der Wind weht nur sehr schwach, bringt kaum Abkühlung. Dazu bleibt es heute auch trocken. Morgen am Dienstag schon mal wechselhafter, es sind mehr Wolken unterwegs. Es kann auch einzelne Schauer geben, es wird sehr schwül sein morgen. 32 Grad maximal.
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8: Heute mit mir, Sebastian Oswald. Einen schönen Montagmorgen für Sie. Der hat bei Ihnen angefangen mit einer Tasse Kaffee und bei vielen dann auch damit, dass Sie kurz auf den Balkon gehen und checken, ob Sie heute eine kurze oder eine lange Hose anziehen. Dass das wieder geht, davon träumen die Bewohner in einer Straße in Hellersdorf. Seit Wochen und Monaten gilt für sie Balkonverbot. Und on top werden die Balkone jetzt auch noch abgerissen. Was da los ist in Hellersdorf, Sie hören es von unserem Berlin-Reporter Christian Fuchs gleich um 9.10 Uhr. Nach Jennifer Lopez, Waiting for Tonight. Und das ist Paul Young, Love of the Common People. Bei Ihrem Berliner Rundfunk 91.4. Schönen guten Morgen.

0: Rat zum Start in diese neue Woche. Damit ja auch perfektes Wetter, um das Abendbrot später auf dem Balkon draußen zu verlagern. Vorausgesetzt natürlich, Sie haben einen und vorausgesetzt auch, Sie dürfen überhaupt darauf. Guten Morgen, hier ist Ihr Berliner Rundfunk 91.4 am Montag jetzt um 9.13 Uhr. Für Mieterinnen und Mieter in Hellersdorf ist das eben seit Monaten nicht mehr möglich. An Ihrem Wohnhaus werden die Balkone jetzt sogar abgerissen, nachdem sich dort Beton- und Fassadenfliesen gelöst hatten. Was das konkret für Sie bedeutet, wie lange Sie jetzt da auf Ihre Balkone verzichten müssen, das hören Sie von unserem Berlin-Reporter Christian Fuchs. In Hellersdorf war er unterwegs in der Tangermünder Straße.
1: Ja, der sieht ganz schön angefressen aus, dieser alte DDR-Plattenbaublock, 11 Stockwerke hoch. Und hier direkt daneben ist quasi dann der große Kran, die große Hebebühne, die Balkone hier zurückbauen. Ein paar fehlen schon, sieht man, da sieht die Häuserfront irgendwie ganz seltsam aus. Es wurden auch so Bretter vor die Balkontüren gemacht und ein paar Balkone sind noch dran. Da sieht man aber, hat es schon rausgebröckelt, da sind auch Stahlstreben noch links und rechts, die Konstruktion halten. Auch die sollen in den nächsten Tagen hier verschwinden. Ja, und nicht nur die Hausfassade wirkt angeknabbert, auch die Leute sind hier ziemlich angefressen. Na klar, die können nicht draußen sitzen, aber das ist nicht der einzige Grund. Peter hat mir gerade noch einen anderen gesagt.
2: Balkontüren, die Griffe sind abmontiert, man kann im Zeitraum richtig durchlüften. Ist schon eine sehr große Einschränkung, gerade wenn die Wohnung aufheizt. Nur die Fenster auf Kipp zu machen.
1: Ach, wir können gar nicht richtig lüften?
2: Wir können schon lüften, wir können die ganz normalen Fenster weit aufmachen, aber eine Balkontür aufzumachen ist doch schon schöner, kommt mehr Luft rein.
1: Ja, ja.
2: Und auf den Balkon zu gehen ist im Moment nicht möglich, weil ist ja keiner da.
1: Also ja, ja, ja,
2: einfach
1: ja.
2: Mal früh auf dem Wochenende da zu frühstücken ist gar nicht möglich.
1: Ja, ja, und das wird auch dieses Jahr nichts mehr. Die Wohnungsverwaltung hat zwar gesagt, naja, vielleicht dieses Jahr, aber höchstwahrscheinlich erst nächstes Jahr wird es dann auch neue Balkone geben, wann die genau fertig sind und ob man den Sommer dann hier draußen auf dem Balkon verbringen kann, 2027. Das steht auch noch nicht fest. Immerhin hat mir Peter gerade gesagt, die Kommunikation mit der Wohnungsverwaltung, auch mit den Bauleuten draußen vor Ort und so, dass die vielleicht auch manchmal dann samstags arbeiten, dass die Kommunikation funktioniert gut und die Wohnung ist halt günstig. Da nimmt man so eine Unannehmlichkeiten dann doch eben mal in Kauf.
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6: Guten Morgen. Im Tiergarten haben sich am Abend zahlreiche Menschen zu einer Mahnwache getroffen. Die Veranstalter sagen, dass sich rund 4000 Menschen am Ort des CSD-Anschlags versammelten, darunter der regierende Bürgermeister Wegner. 7 Wochen vor der Abgeordnetenhauswahl haben die Parteien begonnen, ihre Wahlplakate aufzuhängen. Einige starteten dabei früher als erlaubt. Diesen Parteien drohen Bußgelder. Marokkos Regierung hat sich erstmals zu den Ereignissen in Ceuta geäußert. Sie macht vor allem Falschinformationen in sozialen Medien für den plötzlichen Ansturm von Zehntausenden Menschen auf die spanische Exklave verantwortlich. Bei der Bekämpfung der Waldbrände sind in Griechenland 2 Löschhubschrauber zusammengestoßen. Dabei sind 2 Besatzungsmitglieder gestorben, 2 überlebten das Unglück.
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7: Mit Ralf Gulke. Der Bahnhof Köpenick wird umgebaut. Ab heute gelten in der Straße am Bahndamm Halteverbote und es gibt eine provisorische Bushaltestelle. Nächste Woche wird dann die Bahnhofstraße unter den Eisenbahnbrücken komplett gesperrt. Eine Umleitung wird ausgeschildert. Der Grund sind Bauarbeiten der Bahn. Unter anderem werden 2 Behelfsbrücken zurückgebaut.
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4: Um 9.33 Uhr, hier ist Ihr Berliner Rundfunk 91.4. Frisch zurück aus dem Urlaub gab's für Schmitti im Verkehrsstudio gleich wieder einiges zu tun.
9: Guten Morgen. Der Stadtring 100 hat seinen täglichen Baustellenstau. Es dauert momentan in Richtung Wedding 6 Minuten länger ab Höhewegstraße bis zum Kreuz Schmargendorf. In der Gegenrichtung sind es 10 Minuten mehr ab Detmolder bis zur Albuinstraße. Dann hat's einen Unfall.

0: gegeben auf der A111 stadteinwärts zwischen Kreuz Oranienburg und Hennigsdorf ist jetzt wegen der Aufräumarbeiten noch eine Spur gesperrt. In Gesundbrunnen ist die Wiesenstraße zwischen Pank- und Köstlinerstraße voll gesperrt, weil dort ein Baum umgestürzt ist. Noch eine Info der S-Bahn. Wegen der Entschärfung einer Fliegerbombe ist die S3 aktuell zwischen Köpenick und Friedrichshagen unterbrochen. Der gesamte Bahnhof Köpenick ist gesperrt und der Regionalverkehr ist ebenfalls betroffen von den Sperrungen. Die neuesten Blitzer, Tiergarten Altonastraße in Friedrichshain, Samariterstraße. Straße. Dann in Schmargendorf, Rhein-Baben-Allee, B158 zwischen Bad Freienwald und dem Abzweig nach Wollenberg und A24 Richtung Hamburg, direkt im Dreieck Wittstock. Dankeschön für Ihre Staus und Blitzer unter Berlin 201 91 390 und allen unterwegs eine gute und sichere Fahrt.
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2: Geht jetzt stetig bergauf mit den Temperaturen. Dafür sorgt der satte Sonnenschein heute über der Stadt. Wir sind gestartet mit 15 Grad. Aktuell stehen wir schon bei 19. Und am Nachmittag werden wir bei 30 Grad angekommen sein. Es wird ein richtig hochsommerlicher, trockener Tag. Und morgen heißt es, ja, Schwüle aushalten. Bis zu 32, 33 Grad sind drin. Es kann auch einzelne Schauer und auch mal ein Gewitter geben morgen.
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2: Simone genießt jetzt auch ihren Sommerurlaub. Ich bin Sebastian Oswald, sehr gerne die Vertretung und bringe Sie gerne rein in diesen Montag mit passender Musik zu diesem Sommerwetter draußen. Die kommt jetzt von den Gypsy Kings. Der Songtitel Bamboleo bedeutet übrigens so viel wie wackeln, schwanken, baumeln. Also tun Sie sich keinen Zwang an, ja? Sitztanz ausdrücklich erwünscht, jetzt hier beim Berliner Rundfunk 91.4. Wir spielen für Sie die besten Hits aller Zeiten. Die Gypsy Kings jetzt für Sie.

0: In 7 Wochen schon wählen wir ein neues Abgeordnetenhaus und das kann jetzt wirklich niemand mehr übersehen auf dem Weg zur Arbeit. Hier ist Ihr Berliner Rundfunk 91.4 am Montagmorgen um 9.42 Uhr. Seit gestern Mittag dürfen die Parteien ihre Plakate an die Laternenmasten hängen. Sebastian Pasutti aus unseren Nachrichten. Einige Parteien allerdings waren wieder ein bisschen zu voreilig.
1: Ja, wir haben Hinweise aus gleich mehreren Bezirken. Marzahn-Hellersdorf ist dabei, Friedrichshain-Kreuzberg, da hingen auch Plakate zu früh, Lichtenberg, Neukölln, Steglitz-Zehlendorf. Da hingen teilweise schon in der Nacht von Samstag auf Sonntag Plakate. Dabei sollten ja genau diese Nachtschichten ein Ende haben, um die Wahlkämpferinnen und Wahlkämpfer zu entlasten. Dafür hatte der Senat auch extra die Regeln vor der Wahl geändert und die Frist auf Sonntagmittag verschoben. Aber beim Kampf um die besten Laternenplätze scheint das einige doch nicht interessiert zu haben.
0: Was heißt denn das jetzt eigentlich? Wer zu spät kommt, hat Pech gehabt oder gibt es da Konsequenzen?
1: Da kommt drauf an, ob der Frühstart nachgewiesen werden kann. Je nach Bezirk gibt es da für die Parteien Bußgelder zwischen 10 und 50 Euro pro Plakat. Da sind bei vergangenen Wahlen für einige Parteien schon Bußgelder in Höhe von mehreren 1.000 Euro zusammengekommen.
0: Okay, was wir leider auch schon aus den vergangenen Jahren kennen, das sind Zwischenfälle beim Plakatieren und so einen ersten Fall hat es gestern schon in Friedrichshain gegeben.
1: An der Gürtelstraße wurde anscheinend ein Team der AfD beim Plakatieren gestört. Da sollen 2 Männer und eine Frau an einer Leiter gerüttelt haben, auf der ein AfD-Mann stand. Dieser AfD-Mann soll dann Pfefferspray versprüht und 2 der Störer getroffen haben. Beide kamen ins Krankenhaus. In Marzahn, wiederum am Helene-Weigel-Platz, gab es schon erste Vorfälle von Vandalismus. Da wurden bereits erste Plakate von CDU und Linken angerissen.
0: Und ein ganz besonderes Bild bietet sich außerdem in diesem Wahlkampf in Spandau im Ortsteil Klado. Da hängen noch Plakate mit Kai Wegner drauf.
1: Ja, das hat so seine Richtigkeit. Der noch Regierende ist zwar kein CDU-Spitzenkandidat mehr, tritt aber als CDU-Direktkandidat weiter in seinem Wahlkreis in Klado für einen einfachen Sitz im Abgeordnetenhaus an. Das dürfte den einen oder anderen trotzdem verwirren, weil an der nächsten Laterne in Klado dann sein Nachfolger als Spitzenkandidat Stefan Evers hängt.
0: Berlin startet in die heiße Phase des Wahlkampfs. Wir dürfen uns in den kommenden Wochen auf jede Menge Kugelschreiber, Luftballons, Gummibärchen und anderen Werbetinne freuen. 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
7: Ich bin Sebastian Pasotti. Guten Tag. In Köpenick ist bei Bauarbeiten anscheinend eine Fliegerbombe gefunden worden. Wie es aussieht, liegt sie im Umfeld des Bahnhofs. Eine Sprecherin der Bundespolizei sagte uns, dass Einsatzkräfte vor Ort sind. Sie sollen unter anderem klären, ob der Blindgänger entschärft werden muss. Aus Sicherheitsgründen ist der Bahnhof Köpenick aktuell gesperrt und der S-Bahn- und Regionalverkehr unterbrochen. Gut eine Woche nach dem CSD-Anschlag hat es am Abend im Tiergarten eine Mahnwache gegeben. Die Veranstalter sprechen von 4000 Teilnehmerinnen und Teilnehmern, darunter der regierende Bürgermeister Wegner. Vertreterinnen und Vertreter queerer Verbände erinnerten am Anschlagsort an die Opfer und riefen zu mehr Zusammenhalt auf. Außerdem verlangten sie Konsequenzen. Der Schutz queerer Menschen müsse ausdrücklich im Grundgesetz verankert werden. An tausenden Laternenmasten entlang Berlins Straßen hängen ab sofort Wahlplakate. Seit gestern Mittag dürfen die Parteien plakatieren, 7 Wochen vor der Abgeordnetenhauswahl. Wie in den vergangenen Jahren starteten einige Parteien allerdings deutlich vor der Frist. Hinweise dazu gibt es unter anderem aus Marzahn-Hellersdorf, Lichtenberg, Neukölln und Steglitz-Zehlendorf. Den Parteien drohen Bußgelder für zu früh aufgehängte Plakate, bis zu 50 Euro pro Plakat. Marokko hat Falschinformationen in den sozialen Medien für den Ansturm auf Ceuta verantwortlich gemacht. Außerdem sei ein spanisches Gerichtsurteil falsch interpretiert worden, sagt das Innenministerium. Diese Erklärung deckt sich mit dem, was Spanien schon am Freitag mitgeteilt hatte. Etwa 60.000 Menschen waren binnen Stunden von Marokko in die Exklave Ceuta gelangt. Spanien sagt, dass bei dem Ansturm 72 Menschen ums Leben kamen. Marokko spricht dagegen von 11 Toten. Bei der Bekämpfung der Waldbrände sind in Griechenland 2 Löschhubschrauber zusammengestoßen. Dabei sind 2 Besatzungsmitglieder gestorben, 2 überlebten das Unglück. Starker Wind facht die Flammen im Waldbrandgebiet in Griechenland weiter an. Westlich der griechischen Hauptstadt Athen und auf der Halbinsel Peloponnes wüten die größten Feuer. Mehrere Ortschaften sind evakuiert worden. Rund 200 Häuser sind bereits verbrannt.
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8: Mit Ralf Gulke. Das Bürgeramt 3 in der Frankfurter Allee in Friedrichshain macht ab heute für 8 Wochen dicht. Grund sind Vorbereitungen für die Berlin-Wahl im September. Bis zum 25. September gibt es dort keine normalen Termine. Bereits beantragte Pässe und Ausweise können aber abgeholt werden. Wer einen Termin braucht, muss auf andere Bürgerämter ausweichen.
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9: Ist ein bisschen was los heute auf den Straßen. Wir haben auf der 100 zum Beispiel Richtung Wedding einen Liegenbleiber zwischen Detmolder Straße und Hohenzollerndamm. Die rechte Spur ist blockiert. A111 stadteinwärts zwischen Kreuz Oranienburg und Hennigsdorf ist nach einem Unfall eine Spur gesperrt. In Gesundbrunnen ist die Wiesenstraße zwischen Pank und Kösliner Straße voll gesperrt. Hier ist ein großer Baum umgestürzt. Und dann ist bei Bauarbeiten am Bahnhof Köpenick vermutlich ein Blindgänger gefunden worden. Die S3 ist deshalb aktuell zwischen Köpenick und Friedrichshagen unterbrochen. Der gesamte Bahnhof Köpenick ist gesperrt und auch der Regionalverkehr ist betroffen. Die neuesten Blitzer, Köpenick, Spindlersfelder Straße, Kreuzberg, Skalitzer Straße, in Lichtenrade auf dem Lichtenrader Damm, in Lichtenberg auf der Frankfurter Allee und auf der A24 Richtung Hamburg direkt im Dreieck Wittstock. Dankeschön für Ihre Staus und Blitzer unter Berlin 201 91 390 und da wo es geht, eine gute Fahrt. 3 Wochen Ferien liegen noch vor uns und das Wetterchen spielt weiterhin mit. Sommerlich heiße Luft aus Südwesten bestimmt diesen Montag und bringt uns bis zum späten Nachmittag noch locker 30 Grad, aktuell schon 22. Allerdings steigt auch der Taupunkt, was dann auch für merkliche Schwüle sorgt.
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Wir freuen uns, dass wir Sie durch den Tag begleiten dürfen. Simone Panteleit und Team hier beim Berliner Rundfunk 91.4. Wenn ein Song als Rausschmeißer bezeichnet wird, dann ist das wenig charmant. Außer bei Robert Miles. Der hat mit voller Absicht einen Rausschmeißer komponiert. Seinen größten Hit Children. Der ist ja so schön melodisch verträumt und das hat einen ernsten Hintergrund. In den 90ern gab es viele Autounfälle bei Techno-Fans, die auf Raves waren und dann mit dem Auto nach Hause gefahren sind. Robert Miles wollte dagegen steuern und hat extra diesen langsamen, sanften Techno-Song geschrieben, damit der als letzter Song in den Techno-Clubs gespielt wird. Und es kam tatsächlich auch so. Viele Clubs haben den Song dann als Rausschmeißer gespielt und haben damit die Techno-Fans so ein bisschen runtergebracht und entspannter gemacht für die Heimfahrt. Hier ist Robert Miles mit Children.

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6: Ich bin Alexandra Eckel. Guten Tag. In 13 Bundesländern hat die Speed Week des ADAC begonnen, auch hier bei uns in der Region. Autofahrer müssen in den nächsten Tagen mit Geschwindigkeitskontrollen rechnen, und zwar vor allem an Stellen, an denen oft Unfälle passieren. Außerdem vor Schulen, Kitas, Senioreneinrichtungen und Krankenhäusern. Mit dem Blitzermarathon will die Polizei schwere Unfälle verhindern und auf die Gefahren aufmerksam machen. Zu schnelles Fahren ist eine der häufigsten Unfallursachen. Für S-Bahn-Kundinnen und Kunden gibt es seit heute neue Einschränkungen. Die Ringbahn ist im Süden zwischen Hermannstraße und Tempelhof unterbrochen. Auf der Strecke fahren Ersatzbusse. Grund sind Bauarbeiten. Auf dem Abschnitt wird ein neues System zur Geschwindigkeitsüberwachung der Züge installiert. Außerdem werden die Gleisübergänge und Schienen erneuert. Und der S-Bahn und der Regionalverkehr sind am Bahnhof Köpenick gesperrt. Anscheinend ist dort eine Fliegerbombe gefunden worden. Laut Polizei sind Einsatzkräfte vor Ort und klären die Einzelheiten.
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8: Los geht's mit einem Update vom Stadtring 100 Richtung Wedding. Jetzt 6 Minuten anstehen ab Höhe Wechsstraße bis Kreuz Schmargendorf. In der Gegenrichtung bleibt es bei 10 Minuten mehr ab Detmolder bis zur Albuinstraße. In Gesundbrunnen ist weiterhin die Wiesenstraße zwischen Pank- und Kösliner Straße voll gesperrt, weil dort ein Baum umgestürzt ist. Dann vermutlicher Blindgänger am Bahnhof Köpenick. Die S3 ist weiterhin unterbrochen zwischen Köpenick und Friedrichshagen. Noch die A10, der westliche Berliner Ringfahrt Richtung Hamburg. Aktuell 15 bis 20 Minuten anstehen zwischen Großkreuz und Vöben an der Baustelle. Geblitzt wird Köpenick, Spindlersfelder Straße, Charlottenburg, Schlossstraße, in Spandau, Falkenseer Chaussee, B1, B5, Altfriedrichsfelde, B2, Angermünde Richtung Schwedt, kurz hinterm

0: Braunschweig Pinnow und auf der A11 zwischen Werbelin und Korin. Dankeschön für Ihre Staus und Blitzer unter Berlin 201 91 390 und eine gute Fahrt für Sie. Es ist wieder Eisdielen und Badewetter. Am besten die Badeklamotten schon gleich morgens immer in die Tasche packen, damit es nach der Arbeit gleich ins Freibad oder an den See gehen kann. Bei maximal 30 Grad und viel Sonne eine willkommene Abkühlung. Bei 23 Grad sind wir schon angekommen.
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Liebe Grüße auf die Baustelle, in die Werkstatt und ins Büro, wo fast auch Falco dauerhaft gelandet wäre und nicht auf der Bühne. Er hat nach der Schule erstmal eine Lehre zum Bürokaufmann angefangen, war aber so gar nicht sein Ding und dann hat er sich voll und ganz auf die Musik konzentriert. Gut für uns, ihm verdanken wir einige der besten Hits aller Zeiten, wie zum Beispiel Rock Me Amadeus. Hören wir jetzt beim Berliner Rundfunk 91.4.

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4: Ich bin Ralf Gulke. Guten Tag. In Köpenick ist am Morgen bei Bauarbeiten Weltkriegsmunition gefunden worden. Eine Sprecherin der Bundespolizei sagte uns, dass Einsatzkräfte vor Ort den Sprengkörper abtransportiert haben. Alle Sperrungen sind aufgehoben. Gefahr besteht nicht. Die Debatte über die Rente mit 63 geht weiter. Mehrere ostdeutsche CDU-Ministerpräsidenten hatten gefordert, die Abschlagsreihe Rente mit 63 zu behalten. Unterstützung bekommen Sie im ZDF von Mecklenburg-Vorpommerns SPD-Ministerpräsidentin Schwesig.
5: Ich vertrete ganz klar die Auffassung, dass es bei der abschlagsfreien Rente nach 45 Versicherungsjahren bleiben muss. Und ich freue mich, dass auch andere Kollegen aus Ostdeutschland diese Position teilen. Die Kollegen der CDU, aber auch Dietmar Woidke, denn der Osten wäre hier gerade sehr stark von betroffen.
4: Die von der Bundesregierung eingesetzte Rentenkommission hatte vorgeschlagen, die Rente mit 63 abzuschaffen. Nach dem Ansturm zehntausender Migranten auf die spanische Exklave Ceuta beraten heute die EU-Botschafter. Sie sprechen darüber, welche Lehren aus den Vorfällen zu ziehen sind. Während in Spanien weitgehend Einigkeit darüber herrscht, dass die Krise unter Mitwirkung oder zumindest Duldung Marokkos herbeigeführt wurde, weist die Regierung in Rabat jegliche Schuld von sich. Sie spricht unter anderem von Falschinformationen in den sozialen Medien. Bei einem erneuten ukrainischen Drohnenangriff auf den russischen Online-Händler Wildberries ist nach Behördenangaben ein Mensch verletzt worden. Die Drohnen hätten in der Nacht ein Lager im Gebiet Wladimir östlich von Moskau getroffen. Bei ähnlichen Angriffen sind schon fast ein Dutzend solcher Lager komplett zerstört worden. Russische Augenzeugen posteten zahlreiche Videos online. Der Schaden dürfte in die Milliarden gehen. Die schweren Waldbrände in Griechenland sind nach wie vor außer Kontrolle. Das größte Feuer westlich der Hauptstadt Athen hat sich ausgebreitet. Die Flammen bedrohen weiterhin die Stadt Megara mit etwa 36.000 Einwohnern. In Spanien hat sich die Lage dagegen deutlich entspannt. Auch in Frankreich bleibt die Situation stabil. Im US-Bundesstaat Washington haben Brände dagegen schwere Verwüstungen angerichtet. In der Stadt Spokane sind tausende Menschen zur Flucht gezwungen.
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6: Mit Michelle Kradel. Es gibt ab heute neue Einschränkungen bei der Berliner S-Bahn im Süden der Stadt. Die Ringbahn ist zwischen Hermannstraße und Tempelhof gesperrt. Auch die Linien S46 und S47 sind betroffen. Es fahren stattdessen Ersatzbusse. Wer auf der Strecke unterwegs ist, sollte mehr Zeit einplanen. In einer Woche soll die Strecke erst wieder freigegeben werden.
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7: Es ist verhältnismäßig ruhig auf den Straßen. Wir haben nur ein kleines bisschen Stau bzw. stockenden Verkehr auf der A100 Richtung Wedding ab Höhe Beckstraße bis Kreuz Schmargendorf. Ebenso in der Gegenrichtung ab Detmolder bis Albuinstraße. Bitte knapp 6 Minuten mehr einplanen. In Gesundbrunnen ist weiterhin die Wiesenstraße zwischen Pank- und Köstliner Straße wegen eines Feuerwehreinsatzes komplett gesperrt. Da ist ein Baum umgestürzt. Und längster Stau in Brandenburg auf der A10 im westlichen Berliner Ring Richtung Hamburg. 20 Minuten anstehen hier zwischen Großkreuz und Vöben an einer Baustelle. Die Nussblitzer in Buch, Hobrichtsfelder Chaussee, Charlottenburg auf dem Spandauer Damm. In Spandau, Falkenseer Chaussee, in Köpenick, Glienicker Straße, B158 in Höhe Alt-Glietzen und A11 zwischen Werbelin und Korin. Dankeschön für Ihre Staus und Blitzer unter Berlin 201 91 390 und allen unterwegs eine gute Fahrt. An dem, was wir da heute am Himmel sehen, wird sich nicht mehr so viel ändern. Nur hier und da sind maximal ein paar dünne Schleier oder Quellwolken möglich. Ansonsten bleibt es trocken und heiß. Von jetzt um die 24 Grad geht es noch rauf bis auf 30.
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3: Jawohl, zur Stelle, um Ihnen eine gute Zeit zu bereiten. Mit Ihrer Lieblingsmusik, wie zum Beispiel diesem Song hier.
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Schon als Kind hat Matika im Kinderfernsehen vor der Kamera gestanden. Später hat sie mit keinem anderen als Prince höchstpersönlich zusammengearbeitet, konnte aber nie an ihren allerersten großen Hit Toy Soldiers anknüpfen. Und genau den hören wir jetzt. Matika beim Berliner Rundfunk 91.4 mit ihrem Überraschungshit der Stunde.

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3: Ich bin Alexandra Eckel. Guten Tag. In 13 Bundesländern hat die Speed Week des ADAC begonnen, auch hier bei uns in der Region. Autofahrer müssen in den nächsten Tagen mit Geschwindigkeitskontrollen rechnen, und zwar vor allem an Stellen, an denen oft Unfälle passieren. Außerdem vor Schulen, Kitas, Senioreneinrichtungen und Krankenhäusern. Mit dem Blitzermarathon will die Polizei schwere Unfälle verhindern und auf die Gefahren aufmerksam machen. Zu schnelles Fahren ist eine der häufigsten Unfallursachen. Für S-Bahn-Kundinnen und Kunden gibt es seit heute neue Einschränkungen. Die Ringbahn ist im Süden zwischen Hermannstraße und Tempelhof unterbrochen. Auf der Strecke fahren Ersatzbusse. Grund sind Bauarbeiten. Auf dem Abschnitt wird ein neues System zur Geschwindigkeitsüberwachung der Züge installiert. Außerdem werden die Gleisübergänge und Schienen erneuert.
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5: Hat sich noch nicht viel geändert auf der A100 Richtung Wedding. 5 Minuten anstehen ab Höhe Wechsstraße bis Kreuz Schmargendorf. In der Gegenrichtung sind es 10 Minuten mehr ab Detmolder bis zur Albuinstraße. In Gesundbrunnen ist weiterhin die Wiesenstraße zwischen Pank und Köstliner Straße komplett gesperrt. Da ist heute früh ein Baum umgestürzt. In Bernau ist aktuell die Oranienburger Straße komplett gesperrt, weil dort ein Rettungshubschrauber im Einsatz ist. A10 westlicher Berliner Ring in Fahrtrichtung Hamburg. 15 bis 20 Minuten Baustellenstau zwischen Großkreuz und Vöben. Und A24 Richtung Hamburg. Achtung bitte zwischen Kremmen und Fährbelin. Da ist nach einem Unfall die linke Spur blockiert. Die neuesten Blitzer stehen in Buch auf der Hobrechtsfelder Chaussee. In Charlottenburg auf dem Spandauer Damm. In Köpenick, Gelinicker Straße, B158 in Höhe Altglietzen und auf der A11 zwischen Werbelin und Korin. Dankeschön für Ihre Staus und Blitzer unter Berlin 201 91 390 und eine gute Fahrt wünsche ich.

0: Besser kann so eine Arbeitswoche kaum beginnen, oder? Die Sonne scheint, ein perfekter Sommertag ohne Regen. Tagsüber höchstens mal ein paar völlig harmlose Quelle- oder Schleierwolken bei bis zu schwülwarmen 30 Grad, aktuell schon knapp 25.
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So klingt der Berliner Rundfunk 91.4 mit Simone Panteleit und Team. Wir spielen die besten Hits aller Zeiten, jetzt von Styx, bei deren Konzerten in den USA ganz oft ein Song fehlt. Boat on the River. Und der Grund dafür ist relativ einfach. Der Song ist in den USA nie als Single veröffentlicht worden. Deswegen kennt den da auch so gut wie keiner. Und beim Konzert würden vermutlich auch nicht so viele Leute mitsingen. Ganz anders als bei uns in Deutschland. Hier ist es ihr größter Hit. Boat on the River, Styx, jetzt beim Berliner Rundfunk 91.4.

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7: Ich bin Ralf Gulke. Guten Tag. Hier in Berlin wird erstmals ein Radweg wieder zurückgebaut. Die Senatsverkehrsverwaltung hat eine Anordnung für die Straße unter den Eichen in Steglitz erlassen. Auf Höhe des Botanischen Gartens müssen wieder zwei Fahrstreifen für den Autoverkehr eingerichtet werden. Fußgänger und Radfahrer sollen sich künftig einen gemeinsamen Geh- und Radweg teilen. Der Radstreifen unter den Eichen war vor 4 Jahren eingerichtet worden. Seitdem gab es stadtauswärts nur noch eine Autofahrspur. Schon länger kritisiert die Verkehrsverwaltung, dass das zu deutlich mehr Staus führt. Die Kritik am geplanten Aus für die Rente mit 63 wird größer. Nach mehreren ostdeutschen CDU-Ministerpräsidenten spricht sich auch Mecklenburg-Vorpommerns SPD-Ministerpräsidentin Schwesig gegen die Pläne aus. Sie will das Aus für die Rente mit 63 notfalls im Bundesrat stoppen.
8: Für Mecklenburg-Vorpommern ist ganz klar, dass wir einem Rentenpaket, was die abschlagsfreie Rente nach 45 Jahren abschafft, so wie hier der Vorschlag ist, nicht zustimmen werden. Und ich erwarte, dass das stattfindet, was in unserer Demokratie üblich ist, dass ein Gesetzgebungspaket vorgelegt wird und dass wir dann im Bundesrat einbezogen werden über Stellungnahmen und dass auch mit uns gesprochen wird.
7: Die Bundesregierung argumentiert, man könne das Paket der Rentenkommission nicht aufschnüren. Mehr als 1000 Juristinnen und Juristen unterstützen die Einleitung eines AfD-Verbotsverfahrens beim Bundesverfassungsgericht. Die Anwälte, Richter, Staatsanwälte sowie Juristen aus Verwaltung und Wirtschaft schrieben einen offenen Brief an Bundesregierung und Bundestag. Die Politik der AfD verstoße gegen das Menschenwürdeprinzip des Grundgesetzes und gegen das Demokratieprinzip und sei damit verfassungswidrig, so die Begründung. Die schweren Waldbrände in Griechenland sind nach wie vor außer Kontrolle. Das größte Feuer westlich der Hauptstadt Athen hat sich ausgebreitet. Die Flammen bedrohen weiterhin die Stadt Megara mit etwa 36.000 Einwohnern. In Spanien hat sich die Lage dagegen deutlich entspannt. Auch in Frankreich bleibt die Situation stabil. Im US-Bundesstaat Washington haben Brände dagegen schwere Verwüstungen angerichtet. In der Stadt Spokane sind tausende Menschen zur Flucht gezwungen.
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9: Mit Michelle Kradel. Mitte sucht den dreckigsten Ort im Bezirk. Es soll so auf das Thema Sauberkeit aufmerksam gemacht werden. Ab heute können alle Menschen knapp 3 Wochen lang an einer Umfrage teilnehmen. Dabei sollen sie ein Foto vom dreckigsten Ort aufnehmen und dem Ordnungsamt online oder per App melden. Unter allen Teilnehmerinnen und Teilnehmern werden Preise verlost.
10: Im Wedding ist auf der Seestraße Richtung A100 zwischen Donaugestell und Saatwinkler Damm wegen einer Tagesbaustelle nur noch eine Spur frei. Und in Wittenau ist nach einem Unfall die Holzhauser Straße gesperrt Richtung Tegel in Höhe am Nordgraben. Dann ist noch ein Baum umgestürzt in Gesundbrunn. Deshalb ist die Wiesenstraße zwischen der Pank und der Kösliner Straße voll gesperrt. Und dann staut es sich noch in Brandenburg. Eine halbe Stunde dauert es länger auf der A10 im westlichen Berliner Ring Richtung Dreieck-Havelland zwischen Großkreuz und Vöben. Und 20 Minuten können Sie mehr einplanen auf der A13 Richtung Berlin zwischen Ortrand und Ruhland. Dann gab es noch einen Unfall auf der A24 Richtung Hamburg zwischen Krem und Fehr-Berlin. Hier ist immer noch die linke Spur blockiert. Und auch auf der A111 gab es einen Unfall Richtung Berlin zwischen Kreuz Oranienburg und Hennigsdorf. Und in Bernau ist die Oranienburger Straße momentan noch voll gesperrt. Hier ist ein Rettungshubschrauber im Einsatz. Blitzer stehen in Kreuzberg auf der Gitschiner Straße, in Halensee auf der Auguste-Viktoria-Straße und in Eisenhüttenstadt auf der Dielower Straße. Danke für Ihre Staus und Blitzer unter Berlin 201 91 390. Gute Fahrt Ihnen. Es gibt eine Menge Sonne heute, kaum eine Wolke am Himmel und es soll trocken bleiben. Also wirklich ein Ferientag, wie er im Buche steht. Dazu erwarten wir um die 30 Grad und morgen am Dienstag wird es auch wieder sehr warm. Dann bekommen wir 32 Grad und einige Schauer und Gewitter sind auch möglich.
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10: Hi, Luna Spanier hier und ich hoffe, bei Ihnen auf der Arbeit läuft heute alles rund. Nicht so wie auf der südlichen Ringbahn, da gibt es wieder Bauarbeiten, die die Linien S41, S42, S46 und S47 betreffen. Wie lange das jetzt dauert und was ein sogenanntes Zugbeeinflussungssystem ist, das hören Sie gleich von unserem Berlin-Reporter Christian Fuchs. Jetzt erstmal die Bee Gees, Pink Floyd und Hubert K.
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0: Hallöchen am Montagmittag. Hier ist Ihr Berliner Rundfunk 91.4 und die neue Woche startet direkt erstmal mit ein paar Kopfschmerzen für alle, die im Süden mit der Ringbahn unterwegs sind. Es wird wieder gebaut und dafür gibt's ein paar Ersatzbusse, welche Strecke wie lange betroffen ist und wie sie trotzdem halbwegs normal an ihr Ziel kommen. Das weiß unser Berlin-Reporter Christian Fuchs. Er war am S-Bahnhof Tempelhof.
1: Ja, betroffen sind hier die Ringbahn und die S46, S47 zwischen dem S-Bahnhof Tempelhof und dem S-Bahnhof Hermannstraße gibt es Schienenersatzverkehr mit Bussen. Die stehen hier schon alle direkt am S-Bahnhof Tempelhof und kommen dann so peu à peu, laden die Leute ein, fahren dann rüber. Scheint aber nicht so gut zu funktionieren. Gerade eben als einer der Busse angehalten ist, habe ich die Leute mal angequatscht. Wie hat es geklappt heute Morgen, Schienenersatzverkehr?
2: Gar nicht gut.
1: Gar nicht
2: gut? Das fährt nichts.
1: Ja.
2: Da fährt noch die Ringbahn. Nach Schönefeld kommst du auch nicht mehr.
1: Ja.
2: Keine Ahnung.
1: Wie viel länger brauchst du heute früh?
2: Stunde Minimum.
1: Eine Stunde?
2: Ja, ja.
1: Also doch ziemlich krass.
2: Ja.
1: Wie genervt bist du?
2: Sehr. Immer noch zur Arbeit, aber okay. So ist das Leben manchmal.
1: Ja.
2: Und in Berlin ist das normal.
1: Ja. Alles klar.
2: Wünsche
1: viel Glück. Ciao. Ja, normalerweise braucht der Ersatzbus für eine Tour hin und her 7 Minuten. Das ist natürlich jetzt im Berufsverkehr deutlich länger. Das heißt, da braucht man schon ganz gute Nerven jetzt in dieser Woche. Es wird hier ein neues Zugbeeinflussungssystem eingebaut auf der Strecke. Deswegen müssen da neue Kabel verlegt werden. Ich habe gerade mal nachgeguckt, was das überhaupt ist. Das ist eine Sensorik, die guckt, ob der Zug beispielsweise Signale missachtet hat, ob der Fahrer irgendwie beeinträchtigt ist oder so. Dann kann beispielsweise auch der Zug von selbst gebremst werden. Also ein Sicherheitssystem, ein bisschen so ähnlich wie die Assistenzsysteme zum Beispiel im Auto. Das bedeutet, wenn Sie jetzt genervt sind auf der Strecke und hier im Ersatzverkehr stecken, dann können Sie zumindest denken, Mensch, naja, das ist ja für eine gute Sache, dass hier gebaut wird.
0: Eine Woche

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4: Ich bin Alexandra Eckel. Guten Tag. In Wedding ist heute Morgen ein großer Baum umgestürzt. Mehrere Medien berichten, der Laubbaum mit einem Stammdurchmesser von 2 Metern sei

0: Radwinkler Damm wegen einer Tagesbaustelle nur noch eine Spur frei. Und dann ist ein Baum umgestürzt in Gesundbrunn. Deshalb ist die Wiesenstraße zwischen der Pank- und Kösliner Straße voll gesperrt. In Brandenburg haben wir einen Liegenbleiber auf der A10, dem südlichen Berliner Ring, Richtung Schönefelder Kreuz zwischen dem Dreieck Spreeau und Niederlehme. Genauso auf dem östlichen Berliner Ring, auch hier gibt es einen Liegenbleiber Richtung Dreieck Barnim zwischen dem Dreieck Spreeau und Freienbrink. Dann gab es einen Unfall auf der A11 Richtung Kreuz-Uckermark zwischen Bernau-Nord und Wandlitz, hier auf der linken Spur. Genauso wie auf der A24 Richtung Hamburg. Hier ist immer noch die linke Spur blockiert nach einem Unfall zwischen Kremmen und Fehr-Berlin. Blitzer stehen in Zehlendorf auf dem Teltower Damm, in Lichtenrade auf der Steinstraße und in Angermünde auf der Gartenstraße. Danke für Ihre Staus und Blitzer unter Berlin 201 91 390. Kommen Sie gut an. Heute gibt es richtig viel Sonne und Wolken sind kaum unterwegs. Regnen soll es heute auch nicht. Es ist wirklich das perfekte Ferienwetter. Bis zu 30 Grad bekommen wir. Morgen wird es dann nochmal ein Stück wärmer. Bis zu 32 Grad sind drin. Aber im Laufe des Tages können auch ein paar Schauer und Gewitter aufziehen.
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0: Einige Kolleginnen und Kollegen sind heute wahrscheinlich wieder aus dem Urlaub zurückgekehrt, was aber auch bedeutet, dass Sie hoffentlich demnächst dann dran sind. Und wenn Sie wegfahren, dann nehmen Sie uns doch gerne mit.
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0: Sie packen uns einfach mit ins Handgepäck. 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
2: 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Macht weiter so.
0: Liebe Grüße zurück zu Ihnen. 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
5: Ich bin Ralf Gulke. Guten Tag. Zum ersten Mal überhaupt wird ein Berliner Radweg zurückgebaut. Die Senatsverkehrsverwaltung ließ eine entsprechende Anordnung für die Straße unter den Eichen in Steglitz. Auf Höhe des Botanischen Gartens müssen wieder zwei Fahrstreifen für Autos eingerichtet werden. Fußgänger und Radfahrer sollen sich künftig einen gemeinsamen Geh- und Radweg teilen. Die Verwaltung begründet den Schritt mit den oft herrschenden Staus. Die Debatte über die Rente mit 63 geht weiter. Mehrere ostdeutsche CDU-Ministerpräsidenten hatten gefordert, die Abschlagsreihe Rente mit 63 zu behalten. Unterstützung bekommen Sie im ZDF von Mecklenburg-Vorpommerns SPD-Ministerpräsidentin Schwesig.
6: Ich vertrete ganz klar die Auffassung, dass es bei der abschlagsfreien Rente nach 45 Versicherungsjahren bleiben muss. Und ich freue mich, dass auch andere Kollegen aus Ostdeutschland diese Position teilen. Die Kollegen der CDU, aber auch Dietmar Woidke, denn der Osten wäre hier gerade sehr stark von betroffen.
5: Die von der Bundesregierung eingesetzte Rentenkommission hatte vorgeschlagen, die Rente mit 63 abzuschaffen. Nach dem Ansturm zehntausender Migranten auf die spanische Exklave Ceuta beraten heute die EU-Botschafter. Sie sprechen darüber, welche Lehren aus den Vorfällen zu ziehen sind. Während in Spanien weitgehend Einigkeit darüber herrscht, dass die Krise unter Mitwirkung oder zumindest Duldung Marokkos herbeigeführt wurde, weist die Regierung in Rabat jegliche Schuld von sich. Sie spricht unter anderem von Falschinformationen in den sozialen Medien. Bei einem erneuten ukrainischen Drohnenangriff auf den russischen Online-Händler Wildberries ist nach Behördenangaben ein Mensch verletzt worden. Die Drohnen hätten in der Nacht ein Lager im Gebiet Wladimir östlich von Moskau getroffen. Bei ähnlichen Angriffen sind schon fast ein Dutzend solcher Lager komplett zerstört worden. Russische Augenzeugen posteten zahlreiche Videos online. Der Schaden dürfte in die Milliarden gehen.
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3: Mit Michelle Kradel. Wedding bekommt heute in der Uferstraße eine neue Fahrradstraße. Sie bietet eine Alternative zur stark befahrenen Punkstraße. Mit der Einrichtung der Fahrradstraße hat der Radverkehr künftig Vorrang, während der Autoverkehr weiterhin für Anwohnerinnen und Anwohner und auch für den Lieferverkehr möglich bleibt. Im Wedding ist auf der Seestraße Richtung A100 zwischen Donaugestell und Saatwinkler Damm wegen einer Tagesbaustelle nur eine Spur frei. Und es ist immer noch gesperrt in Gesundbrunnen, nachdem da ein Baum umgestürzt ist, hier auf der Wiesenstraße zwischen der Pank- und Kösliner Straße. In Brandenburg gibt es aktuell einen Liegenbleiber auf der A10 im südlichen Berliner Ring Richtung Schönefelder Kreuz zwischen dem Dreieck Spreeau und Niederlehme. Und Achtung auch noch auf der A10 im östlichen Berliner Ring Richtung Dreieck Barnim zwischen Dreieck Spreeau und Freienbrink haben wir auch einen Liegenbleiber hier auf dem Standstreifen und es staut sich dort aktuell auch. 20 Minuten können Sie mehr einplanen. Dann liegen noch mehrere Plastikteile auf der rechten Spur der A13 Richtung Schönefelder Kreuz zwischen Lübbenau und Duben. Und es gab einen Unfall auf der A24 Richtung Hamburg zwischen Kremmen und Fährberlin. Hier ist aktuell die linke Spur gesperrt. Wir haben auch noch eine Vollsperrung nach einem Unfall im Kreis Barnim auf der L200 zwischen Wiesenthal und Melchow. Blitzer stehen in Charlottenburg auf der Schlossstraße, in Britz auf der Fulhamer Allee und kurz vor Friedland auf der Beeskower Straße. Danke für Ihre Staus und Blitzer unter Berlin 201 91 390. Kommen Sie gut an.
7: Ein Sommertag, wie er im Buche steht heute hier bei uns. Sonne satt bekommen wir, ganz wenig Wolken sind nur unterwegs und es soll auch trocken bleiben bei 30 Grad heute. Morgen am Dienstag geht's dicke weiter, 32 Grad erreichen wir. Später sind auch noch einzelne Schauer und Gewitter möglich.
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7: Hallöchen, Luna Spanier ist hier bei Ihnen und wir begleiten Sie sehr gern in Ihrer Mittagspause an diesem Montag. Ich hoffe, Sie haben bisher einen ganz entspannten Arbeitstag. Die Kolleginnen und Kollegen sind alle sehr nett zu Ihnen. Wir spielen die besten Hits aller Zeiten und machen direkt weiter mit Soul Sister und The Way to Your Heart.

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Matthew Wilder mit Break My Stride aus 1983 und der ist schon mal ein kleiner Vorgeschmack auf das, was Sie am Freitag auf dem Dancefloor erleben können. 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
6: Ich bin Alexandra Eckel. Guten Tag. In Wedding ist heute Morgen ein großer Baum umgestürzt. Mehrere Medien berichten, der Laubbaum mit einem Stammdurchmesser von 2 Metern sei in der Wiesenstraße auf den Gehweg gefallen. Er ist in Höhe des Wurzelwerks abgebrochen. Ein Teil des Baums ist auf einem Brückenpfeiler liegen geblieben. Er musste mit einem Kran angehoben werden. S-Bahn-Fahrgäste müssen sich auf neue Einschränkungen einstellen. Die Ringbahn ist zwischen Hermannstraße und Tempelhof wegen Bauarbeiten für eine Woche gesperrt. Es geht um die Linien 41, 42, 46 und 47. Es gibt einen Schienenersatzverkehr. Auf dem S-Bahn-Abschnitt werden Kabel für die Geschwindigkeitsüberwachung von Zügen verlegt.
5: 10 Minuten dauert es gerade länger auf der A100, dem Stadtring Richtung Treptow, zwischen der Detmolder Straße und dem Sachsendamm. Und dann ist es immer noch gesperrt in Gesundbrunn, nachdem dort ein Baum umgestürzt ist, auf der Wiesenstraße zwischen der Pank- und Kösliner Straße. In Brandenburg gab es einen Unfall auf der A10, dem nördlichen Berliner Ring, Richtung Dreikafeland, zwischen dem Kreuz Oranienburg und dem Dreikafeland. Und wir haben noch einen Liegenbleiber auf dem östlichen Berliner Ring, Richtung Dreieck Barnim, zwischen dem Dreieck Spreeau und Freienbrink. 20 Minuten können Sie mehr einplanen auf der A13 Richtung Dresden zwischen Ortrand und Ruhland. Hier staut es sich wegen Bauarbeiten. Und Achtung auch noch auf der A24 Richtung Pritzwalk. Hier gab es einen Unfall zwischen Kremm und Fährbelin. Und auf der A24 haben wir auch noch einen Liegenbleiber Richtung Schwerin zwischen Pritzwalk und Mainburg. Blitzer stehen in Spandau auf der Falkenseer Chaussee, in Alt-Treptow auf der Puschkinallee und in Rohlsdorf auf der Teltower Straße. Danke für Ihre Staus und Blitzer unter Berlin 201 91 390. Gute Fahrt! Ein richtiger Sommertag ist das hier heute bei uns. Wir bekommen ganz viel Sonnenschein ab. Wolken sind nicht wirklich mit am Start. Und es soll trocken bleiben, heute bei etwa 30 Grad. Morgen am Dienstag wird sogar noch mal ein Schnuff wärmer. Bis zu 32 Grad sind möglich. Aber morgen können auch ein paar Schauer und Gewitter runterkommen.
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Waterloo von ABBA an diesem Montagmittag. Ich freue mich sehr, dass Sie mit dabei sind. Hier ist Ihr Berliner Rundfunk 91.4 und wir machen uns heute eine entspannte Zeit, würde ich sagen. Wir spielen die besten Hits aller Zeiten und machen jetzt weiter mit John Parr und St. Elmo's Fire. Kommen Sie weiterhin gut durch den Tag.

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6: Ich bin Ralf Gulke. Guten Tag. Die Kritik am geplanten Aus für die Rente mit 63 wird größer. Nach mehreren ostdeutschen CDU-Ministerpräsidenten spricht sich auch Mecklenburg-Vorpommerns SPD-Ministerpräsidentin Schwesig gegen die Pläne aus. Sie will das Aus für die Rente mit 63 notfalls im Bundesrat stoppen.
7: Für Mecklenburg-Vorpommern ist ganz klar, dass wir einem Rentenpaket, was die abschlagsfreie Rente nach 45 Jahren abschafft, so wie hier der Vorschlag ist, nicht zustimmen werden. Und ich erwarte, dass das stattfindet, was in unserer Demokratie üblich ist, dass ein Gesetzgebungspaket vorgelegt wird und dass wir dann im Bundesrat einbezogen werden über Stellungnahme und dass auch mit uns gesprochen wird.
6: Die Bundesregierung argumentiert, man könne das Paket der Rentenkommission nicht aufschnüren. Mehr als 1000 Juristinnen und Juristen unterstützen die Einleitung eines AfD-Verbotsverfahrens beim Bundesverfassungsgericht. Die Anwälte, Richter, Staatsanwälte sowie Juristen aus Verwaltung und Wirtschaft schrieben einen offenen Brief an Bundesregierung und Bundestag. Die Politik der AfD verstoße gegen das Menschenwürdeprinzip des Grundgesetzes und gegen das Demokratieprinzip und sei damit verfassungswidrig, so die Begründung. Hier in Berlin wird erstmals ein Radweg wieder zurückgebaut. Die Senatsverkehrsverwaltung hat eine Anordnung für die Straße unter den Eichen in Steglitz erlassen. Auf Höhe des Botanischen Gartens müssen wieder zwei Fahrstreifen für den Autoverkehr eingerichtet werden. Fußgänger und Radfahrer sollen sich künftig einen gemeinsamen Geh- und Radweg teilen. Der Radstreifen unter den Eichen war vor 4 Jahren eingerichtet worden. Seitdem gab es stadtauswärts nur noch eine Autofahrspur. Schon länger kritisiert die Verkehrsverwaltung, dass das zu deutlich mehr Staus führt. Die schweren Waldbrände in Griechenland sind nach wie vor außer Kontrolle. Das größte Feuer westlich der Hauptstadt Athen hat sich ausgebreitet. Die Flammen bedrohen weiterhin die Stadt Megara mit etwa 36.000 Einwohnern. In Spanien hat sich die Lage dagegen deutlich entspannt. Auch in Frankreich bleibt die Situation stabil. Im US-Bundesstaat Washington haben Brände dagegen schwere Verwüstungen angerichtet. In der Stadt Spokane sind tausende Menschen zur Flucht gezwungen.
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8: mit Michelle Kradel. Es gibt ab heute neue Einschränkungen bei der Berliner S-Bahn im Süden der Stadt. Die Ringbahn ist zwischen Hermannstraße und Tempelhof gesperrt. Auch die Linien S46 und S47 sind betroffen. Es fahren stattdessen Ersatzbusse. Wer auf der Strecke unterwegs ist, sollte mehr Zeit einplanen. In einer Woche soll die Strecke erst wieder freigegeben werden.
5: Eieiei, ist los auf den Straßen. Wir haben es 14.02 Uhr und es gibt Stau auf dem Stadtring 100 Richtung Treptow. 50 Minuten die Passierdauer zwischen Innsbrucker Platz und Albuinstraße wegen der Baustelle. Die A2 Richtung Berlin zwischen Wollin und dem Rastplatz Temnitz liegen Fahrzeugteile auf der linken Spur. Auf der A9 Richtung Leipzig gibt es Baustellenstau, 35 Minuten zwischen Niemeck und Kleinmarzehns. A10 nördlicher Berliner Ring Richtung Dreikafeland, Vollsperrung nach einem Unfall zwischen Kreuz Oranienburg und Dreikafeland. A10 nördlicher Berliner Ring Richtung Dreikafeland zwischen Rastplatz Hohenneuendorf und der Ausfahrt Mühlenbeck hat es einen Unfall gegeben. Große Probleme auch auf der A24 in Richtung Berlin. Zwischen Kremmen und Dreikafeland sind Leute auf der Fahrbahn. Und in Richtung Hamburg hat es einen Unfall gegeben zwischen Kremmen und Fährberlin. Die linke Spur ist blockiert. Sie stehen hier eine Stunde und 35 Minuten im Stau. Im weiteren Verlauf zwischen Pritzwalk und Mainburg ist ein Liegenbleiber und Gegenstände sind auf der Fahrbahn. Und es hat einen Unfall gegeben auf der B96 Reinickendorf Richtung Fürstenberg zwischen Teschendorf und dem Abzweig nach Grüneberg. Die neuesten Blitzer stehen in Tiergarten am Großen Stern, in Mitte auf der Torstraße und in Triglitz auf der Lindenstraße. Danke für Ihre Stausenblitzer unter Berlin 201 91 390. Gute Fahrt! Ein sehr schöner Hochsommertag ist das heute mit viel Sonne und nur ganz wenigen Wolken am Himmel bei noch bis zu 31 Grad. Jetzt messen wir 25 bis 27 Grad. Morgen wird es auch heiß mit 33 Grad und viel Sonne, aber dann auch mit so ein bisschen Regen zwischendurch. Am Mittwoch auch heiß mit wieder bis zu 33 Grad.
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5: Ich bin Max Kachua. Wir hören uns jetzt die kommenden 3 Wochen am Nachmittag, weil Sebastian Oswald morgens da ist. Also ich freue mich. Sonst ist aber alles wie immer. Unsere Kiez-Reporterin Lisa Wendemir ist dabei. Unser Nachrichtenchef Sebastian Pasutti mit dem täglichen News-Snack auch in dieser Stunde wieder. Und die besten Hits aller Zeiten. Die habe ich auch für Sie. Gleich von Tina Turner. Dazu was Sommerliches, Reggae-mäßiges von 10cc. Und wir starten jetzt mit Bananarama und Venus.

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0: Jetzt die Tage haben wir wieder Hochsommer pur. Die einen lieben es, für die anderen ist das die Zeit, ein bisschen vor der Hitze zu flüchten.
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0: Wenn Sie so jemand sind, der es nicht zu heiß mag und im Sommer lieber in kühlere Gegenden fährt, kein Problem, nehmen Sie uns gerne mit. Geht auch ganz easy mit der Berliner Rundfunk-App. Zum Beispiel nach Binz auf Rügen, da sind heute entspannte 22 Grad. Oder Kopenhagen, da 23 Grad. Oder wenn Sie es richtig kalt mögen, in Nuuk in Grönland sind heute nur maximal 11 Grad. Diana aus Velten ist zum Beispiel gerade in Lappland.
2: Ich höre eigentlich vorzugsweise den Berliner Rundfunk alleine hier in den Morgenstunden. Genieße meinen Kaffee vorm Kamin, weil es doch hier oben in Schwedisch-Lappland wirklich in der Nacht sehr, sehr frisch ist. Und dabei höre ich ein bisschen Heimat, trinke meinen heißen Kaffee und dann überlegen wir jetzt, was wir heute tagsüber so anstellen. Ob wir die Tour mit den Huskies machen oder nochmal einen Pony-Ausritt oder einfach nur in der wunderschönen schwedischen Natur spazieren gehen.
0: Sehr schön. Ja, das ist doch mal richtig Abkühlung. 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
9: Ich bin Alexandra Eckel. Guten Tag. In Steglitz wird ein Radweg zurückgebaut. Auf der B1 unter den Eichen werden wieder zwei Fahrspuren pro Richtung für den Autoverkehr eingerichtet. Der Fahrradstreifen wird auf dem Abschnitt zwischen Fichtenberg und Wildenowstraße abgeschafft. Fußgänger und Radfahrer sollen sich in Zukunft einen Geh- und Radweg teilen.

0: Brücken ist heute nicht mehr wirklich was zu spüren. Es gibt wahnsinnig viele Staus, insgesamt sehr voll auf den Straßen. Zum Beispiel auf dem Stadtring A100 Richtung Treptow. 45 Minuten Baustellenstau hier zwischen Innsbrucker Platz und Albuinstraße. Auf der A2 Richtung Berlin liegen Fahrzeugteile zwischen Wollin und Rastplatz Temnitz auf der linken Spur. Die A9 Richtung Leipzig. 50 Minuten stehen sie hier im Stau zwischen Niemeck und Kleinmarzehns wegen Bauarbeiten. A10 nördlicher Berliner Ring Richtung Dreieck-Havelland. In der Ausfahrt Mühlenbeck gibt es eine ungesicherte Unfallstelle. Und in der Einfahrt Mühlenbeck, also kurz dahinter, sind Reifenteile auf der Fahrbahn, weil hier ein Fahrzeug liegen geblieben ist. Und die A10, der nördliche Berliner Ring Richtung Dreieck-Havelland, zwischen Kreuz Oranienburg und Dreieck-Havelland ist die Richtungsfahrbahn momentan gesperrt. Da hat es einen Unfall gegeben. Auf der A24 Richtung Hamburg hat es auch einen Unfall gegeben. Der ist jetzt geräumt. Es gibt aber noch wahnsinnig viel Stau zwischen Dreieck-Havelland und Fähr Berlin. 2,5 Stunden. Die Passierdauer jetzt aber bei zum Glück abnehmender Tendenz. Auf der Umfahrung gibt es auch noch Staus. Und die B96 Reinickendorf Richtung Fürstenberg zwischen Teschendorf und dem Abzweig nach Grüneberg hat es einen Unfall gegeben. Blitzer stehen in Mitte in der Torstraße, in Tiergarten am Großen Stern und in Triglitz in der Lindenstraße. Danke für Ihre Stausenblitzer unter Berlin 201 91 390 und eine gute Fahrt für Sie. Wir haben aktuell Temperaturen von 26 bis 28 Grad. Bis auf 31 geht es noch rauf. Dazu heute schönster Sonnenschein, paar kleine Wolken heute nur dabei und es bleibt trocken. Morgen auch ein schöner Hochsommertag, noch ein bisschen heißer mit 33 Grad. Dann auch die meiste Zeit sonnig, aber ein paar Regenschauer werden auch dabei sein. Mittwoch auch so heiß, dann wieder in erster Linie Sonne und Wolken.
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0: Passend zum Wetter heute, Sommermusik von Joe Cocker, Summer in the City. Die besten Hits aller Zeiten für Ihren Nachmittag. Und jetzt schauen wir auf das, was heute bei uns in der Region wichtig ist.
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0: Mit unserem Nachrichtenmann Sebastian Pasutti und mit mir Max Krachur. Und das ist wirklich neu, selbst hier in Berlin. Ein erst vor 4 Jahren eingerichteter Radweg muss wieder verschwinden. Das hat die Senatsverkehrsverwaltung jetzt endgültig entschieden.
2: Sie hat heute eine Anordnung für die Straße unter den Eichen in Steglitz erlassen. Da steht drin, dass es künftig wieder 2 statt nur einer Autospur geben muss. Fußgänger und Radfahrer müssen sich dafür im Bereich Botanischer Garten einen Weg teilen. Und damit endet ein langer Streit zwischen der Verkehrsverwaltung und dem Bezirk. Die Verkehrsverwaltung sagt, weil es in den letzten Jahren nur noch eine Autospur gab, ist es zu viel mehr Staus da in Steglitz gekommen, besonders stadtauswärts und an der Kreuzung zur A103. Der Bezirk und auch der ADFC haben das immer bestritten. Trotzdem kommt der Radweg jetzt weg.
0: Ich wage aber die Prognose, dass zumindest das Thema uns in den nächsten Wochen im Wahlkampf erhalten bleiben wird. Und damit schauen wir auf morgen. Da kommt die große Hitze nach Berlin zurück. Gut, dass Berlins neuestes Freibad bald öffnet.
2: Am kommenden Freitag soll das neue Volksbad vor der Volksbühne am Rosa-Luxemburg-Platz zum ersten Mal öffnen. Dazu gibt es ab morgen dann im Online-Shop der Volksbühne erstmals die kostenlosen Zeitfenster-Tickets. Die gelten dann für jeweils 2 Stunden. Künftig wird das Bad dann immer von Dienstag bis Samstag geöffnet haben.
0: Der Rosa-Luxemburg-Platz wird in den nächsten Wochen zum Freibad mit Pommesbude. Und auch wenn in der Volksbühne gerne mal die Klamotten fallen, für Schwimmbad bitte an Badehose und Bikini denken.
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12: Ich bin Ralf Gulke. Guten Tag. Politik und Wirtschaft diskutieren weiter über die abschlagsfreie Rente. Nach Mecklenburg-Vorpommerns Ministerpräsidentin Schwesig hat sich auch ihre Amtskollegin aus dem Saarland Rehlinger dagegen ausgesprochen, die sogenannte Rente mit 63 abzuschaffen. Die SPD-Politikerin sagte den Funke-Zeitungen, sie lehne den aktuellen Vorschlag der Rentenkommission ab, weil er dem Respekt vor der Lebensleistung von Menschen widerspreche. Am Wochenende hatten die drei Ost-CDU-Ministerpräsidenten aus Thüringen, Sachsen und Sachsen-Anhalt gegen die Abschaffung der Rente mit 63 rebelliert. Das Heizen mit Gas könnte für Vermieter künftig teuer werden. Das berichtet der Spiegel und beruft sich auf eine Berechnung des Beratungsinstituts Prognos. Durch das neue Heizungsgesetz sollen Vermieter für eine 80 Quadratmeter Wohnung jährlich 330 Euro mittragen, ein Viertel der Gesamtkosten. Das Gebäudemodernisierungsgesetz verlangt, dass Vermieter sich an den Heizkosten beteiligen, wenn sie eine fossile Heizung einbauen. Zum ersten Mal überhaupt wird ein Berliner Radweg zurückgebaut. Die Senatsverkehrsverwaltung ließ eine entsprechende Anordnung für die Straße unter den Eichen in Steglitz. Auf Höhe des Botanischen Gartens müssen wieder zwei Fahrstreifen für Autos eingerichtet werden. Fußgänger und Radfahrer sollen sich künftig einen gemeinsamen Geh- und Radweg teilen. Die Verwaltung begründet den Schritt mit den oft herrschenden Staus. Das Batterieprojekt im Industriepark Schwarze Pumpe in Brandenburg ist abgesagt. Der australische Technologiehersteller Alltech hat seine Pläne aufgegeben. Die Fabrik für Energiespeicher wird nicht gebaut, hieß es. Das Unternehmen teilte mit, dass man trotz monatelanger Gespräche keinen Investor gefunden habe. Alltech wollte ein Werk für keramische Batterien bauen, die ohne Lithium oder Kobalt auskommen.
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13: mit Michel Kradel. Mitte sucht den dreckigsten Ort im Bezirk. Es soll so auf das Thema Sauberkeit aufmerksam gemacht werden. Ab heute können alle Menschen knapp 3 Wochen lang an einer Umfrage teilnehmen. Dabei sollen sie ein Foto vom dreckigsten Ort aufnehmen und dem Ordnungsamt online oder per App melden. Unter allen Teilnehmerinnen und Teilnehmern werden Preise verlost.
10: Wir haben es 15:02 und gucken auf die Straßen. Auf dem Stadtring 100 Richtung Wedding hat es einen Unfall gegeben. Im Dreieck Charlottenburg auf der Überleitung zur A111 statt auswärts. Da ist momentan die linke Spur gesperrt und es gibt 15 Minuten Stau. Stadtring 100 Richtung Treptow. Hier gibt es Baustellenstau zwischen Innsbrucker Platz und Albuinstraße und das echt heftig. 1 Stunde und 10 Minuten stehen sie hier in der Baustelle, weil die linke Spur gesperrt ist. Drumherum mittlerweile auch alles sehr voll. Zum Beispiel der Tempelhofer Damm statt auswärts. Da wird es mindestens 15 Minuten länger. Die A24 Richtung Hamburg zwischen Dreieck-Havelland und Fair-Berlin hat es einen Unfall gegeben, der ist geräumt. Gibt noch 20 Minuten Reststau, aber bei weiterhin abnehmender Tendenz. Vorsicht auf der B96 Reinickendorf Richtung Fürstenberg. Zwischen Teschendorf und dem Abzweig nach Grüneberg hat es einen Unfall gegeben. Und die B103 in Mayenburg, die Krempendorfer Chaussee bis Plauer Straße, ist vollgesperrt zwischen dem Ortseingang und Plauer Ring. Blitzer stehen Französisch Buchholz auf dem Calvinistenweg, in Kreuzberg auf der Friesenstraße und in Prenzlau auf der Angermünder Straße. Dankeschön für Ihre Staus und Blitzer unter Berlin 201 91 390. Gutes Ankommen! Wir haben Hitze in Berlin und Brandenburg, aber zum Glück trockene Hitze. Dadurch lässt es sich noch ganz gut aushalten. Aktuell sind wir bei 26 bis 28 Grad. Im Laufe der nächsten Stunden geht es noch bis auf 31 Grad rauf. Dazu viel Sonne und nur ganz wenige kleine Wolken am Himmel. Morgen noch heißer mit bis zu 33 Grad. Dann auch die meiste Zeit freundlich, aber das Schauerrisiko steigt. Es sind immer wieder Regenschauer dann möglich. Und auch der Mittwoch wird heiß bleiben mit auch dann bis zu 33 Grad.
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10: Mit Max Kapur heute und in den nächsten Wochen, ja, heute Montag, der Auftakt erstmal in diese heiße Woche, da wird's voll in den Freibädern. Trotz der aktuellen Ergebnisse eines Freibad-Rankings, was deutschlandweit aufgestellt worden ist, da ist tatsächlich kein einziges der Berliner Sommerbäder in der Top 10. Und eins ist sogar auf dem vorletzten Platz. Welches das ist und ob es wirklich so schlimm ist, hören Sie um 15.15 Uhr von unserer Kiez-Reporterin Lisa Wendemeer. Vorher hören wir die besten Hits aller Zeiten von Bronze Gebiet, von R.E.M. und jetzt von Wham!

0: Kommen Sie gut durch den heißen Montag. Es ist der 3. August. Sie hören Ihren Berliner Rundfunk 91.4. Viele suchen heute Abkühlung im Freibad. Fast 30 Freibäder gibt es in Berlin und davon ist kein einziges tatsächlich in der Top 10 der beliebtesten Freibäder Deutschlands gelandet. Das Internetportal testberichte.de hat bundesweit über 2000 Freibäder verglichen und dazu sämtliche Online-Bewertungen ausgewertet. Und das Sommerbad Gropiusbad ist sogar auf dem vorletzten Platz gelandet. Ist es da wirklich so schlimm? Unsere Kiez-Reporterin Lisa Wenmeer ist jetzt dort und testet es für Sie.
1: Ja, also eins mal vorweg. Ich sehe hier gerade eigentlich nur glückliche Gesichter, die hier rauskommen, glückliche Gesichter, die hier auch reingehen. Ist schon ein bisschen was los gerade. Einer der Kritikpunkte, warum das Sommerbad Gropiusstadt so schlecht abgeschnitten hat, war nämlich, dass es zu voll ist. Ja, und wirklich groß sind die Becken auch nicht, die Wiesen hingegen schon. Außerdem wurde kritisiert, dass man hier ein eigenes Schloss für die Schließfächer mitbringen muss. Laut eigenen Angaben von testberichte.de ist dieses Freibad-Ranking das umfangreichste Deutschlands. Die bewerten ja Online-Bewertungen aus, aber wir wissen alle, Leute im Internet sind wütend. Leute in Real Life meistens gar nicht so. Deswegen fragen wir mal die Leute. Vielleicht finden wir jemanden hier, der das Bad verteidigt. Und ich habe hier eben Toni aus Neukölln aufgehalten. Der ist extra mit dem Fahrrad hergekommen, schließt es hier gerade schon auf. Er weiß noch nicht, worum es geht. Also Toni, von 0 bis 5 Sternen, wie viele Sterne würdest du dem Sommerbad Gropiusstadt geben?
2: Also ich war jetzt gerade zum ersten Mal hier draußen. Aha. Also Indoor kenne ich das Bad vom Schwimmen im Winter. Mhm. Außen muss ich gerade sagen, schon. Ich habe gerade keine Abzüge, aber ich habe auch den Imbiss nicht probiert.
1: Okay, also. Wir wissen alle, Freibad-Pommes gehören in jedes seriöse Ranking mit rein, aber wir konzentrieren uns jetzt einmal aufs Schwimmbad. 5 von 5, sagst du dann?
2: Ziemlich gut, ja, würde ich sagen, ja. Sehr leer gerade, kann man sagen. Irgendwie schöner Pool, ich mag das Edelstein, das blaue Flimmern da drauf, die gelbe Rutsche, also Freibadstimmung.
1: Okay, das hat nämlich richtig schlecht abgeschnitten in so einem bundesweiten Ranking. Vorletzten Platz deutschlandweit.
2: Warum?
1: Ja, weil man zum Beispiel ein Schloss für die Schließfächer braucht.
2: Ja, man muss ein eigenes Schloss mitbringen.
1: Mhm. Hattest du eins dabei?
2: Nee, ich habe einfach meine Sachen auf der Wiese, wie... Also, ich finde, genau, so viel Vertrauen habe ich dann doch in die Gesellschaft. Habe ja keinen Laptop dabei.
1: Ja, so nämlich. Mehr Vertrauen in die Menschen, weniger Vertrauen ins Internet. Und ich glaube, das Sommerbad Gropiusstadt, das haben wir hiermit ein bisschen gerettet.
0: Absolut. Und es ist immer noch besser, muss man sagen, als ein Freibad in Hamburg. Das ist in dem Ranking auf dem allerletzten Platz gelandet. 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
13: Ich bin Alexandra Eckel. Guten Tag. Das Bürgeramt 3 im Bezirk Friedrichshain-Kreuzberg bleibt ab heute für 8 Wochen geschlossen. Es geht um den Standort in der Frankfurter Allee. Grund sind die Abgeordnetenhauswahl und die Wahlen der Bezirksverordnetenversammlungen. Die Mitarbeiterinnen und Mitarbeiter sind mit den Vor- und Nachbereitungen ausgelastet. Bis zum 25. September können Bürgerinnen und Bürger nur Dokumente wie Pässe und Ausweise abholen, die schon beantragt wurden. Ab dem 28. September hat das Bürgeramt wieder geöffnet. In der Uferstraße in Wedding ist heute Anradeln der neuen Fahrradstraße. Sie wurde

0: Spur gesperrt, da ist ein Fahrzeug liegen geblieben. A24 Richtung Hamburg, zwischen Dreikaufeland und Fehr-Berlin gibt es 25 Minuten Stau. Und auf der B96 Reinickendorf Richtung Fürstenberg hat es zwischen Teschendorf und dem Abzweig nach Grüneberg einen Unfall gegeben. Die neuesten Blitzer stehen in Kreuzberg in der Friesenstraße. Außerdem Französisch Buchholz auf dem Calvinistenweg und in Prenzlau auf der Angermünder Straße. Danke für Ihre Staus und Blitzer unter Berlin 201 91 390. Gute Fahrt! Wir haben viel Sonne heute, nur wenig Wolken und sehr warme Temperaturen. Bis zu 31 Grad. Aktuell sind das 27 bis 30 Grad und es bleibt trocken. Im Gegensatz zum Morgen. Dann sind immer wieder Schauer dabei. Sonst aber auch viele trockene Phasen bei heißen 33 Grad in der Spitze. Und so heiß wird es auch am Mittwoch.
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0: Schön, dass Sie bei uns sind. Sie hören den Berliner Rundfunk 91.4 am Montag, Anfang August. Und vielleicht haben Sie ja Ihren großen Sommerurlaub noch vor sich. Diese Woche haben wir jeden Tag wertvolle Tipps und Tricks für Sie von unserem Verbraucherexperten Ron Perdus für Ihren Sommerurlaub. Thema günstig Urlaub machen, Ron. Gibt es da Reiseziele? Vielleicht so ein paar Geheimtipps, wo man ohne viel Geld schön Urlaub machen kann?
1: Also, wenn es quasi nicht allzu weit weg sein sollte, und ich bin auch ein Fan der Ostsee, ich bin ein Kind des Ostens, habe jeden Sommer in Kühlungsborn verbracht. Es gibt eigentlich zwei Regionen, die noch gut funktionieren. Die eine Region ist schon ein bisschen durchgelutscht, sage ich mal. Das ist natürlich Bulgarien mit dem Goldstrand. Mhm. Da gibt's immer noch Schnäppchen und gute Preise, haben auch angezogen. Aber die neue Destination, die richtig funktioniert, und ich habe Freunde, die es schon ausprobiert haben, Albanien. In Albanien passiert gerade richtig viel. Es werden richtig tolle Hotels gebaut. Die investieren richtig viel in Infrastruktur und wollen Touristen ins Land holen, haben auch schöne Strände, hat man null auf dem Schirm, aber das kann ich mal empfehlen anzugucken. Ich gestehe, ich habe es selbst noch nicht ausprobiert, aber ich kenne viele, die es gemacht haben und total begeistert zurückgekommen sind.
0: Ja, geht mir auch so. Ein Kollege kam heute auch zurück hier bei uns im Sender, genau auch aus Albanien, der hat da auch Urlaub gemacht. Dann hast du aber noch einen Tipp, wie man an super günstige Flüge kommen kann, wenn man so ein bisschen flexibel ist, was das Reiseziel angeht.
1: Es gibt ganz viele Fluggesellschaften, gerade auch deutsche Fluggesellschaften, die dieses Blindbooking anbieten. Habe ich vor 2 Jahren gemacht, Lufthansa. Du kannst quasi auswählen aus 3 oder 4 Kategorien. Möchtest du Städtetrip machen, Strandurlaub? Dann wird dir angezeigt, welche Städte mit drin sind. Das sind so 10 oder 15. Du erfährst nicht, welche Stadt es ist und bekommst den Flug für einen super Schnäppchenpreis. Und genau das Gleiche, erst nach der Buchung erfährst du, wo es hingeht. Ich bin irgendwo in Dänemark gelandet, habe schon vergessen, wie die Stadt hieß, aber es war ein schöner Ausflug. Ich glaube, hin und zurück für 79 Euro oder so. Gibt's bei der Lufthansa, gibt's bei Eurowings. Ist eine Empfehlung, wenn man halt ein bisschen Abenteuer mag und eben jetzt nicht so festgefahren ist, kann man sehr viel Geld sparen.
0: Sagt unser Verbraucherexperte Ron Perdus. Von ihm gibt es die ganze Woche über wertvolle Tipps für Ihren perfekten Sommerurlaub und wie Sie den möglichst günstig gestalten. In einer Stunde um 16.40 Uhr hat Ron noch Tipps für Sie, wie Sie bei der Hotelbuchung ganz einfach noch einen Rabatt aushandeln können und wie Sie nach der Buchung das Hotel nochmal günstiger bekommen. Jetzt die Fangern Cannibals und Good Thing beim Berliner Rundfunk 91.4. Kommen Sie gut durch den Nachmittag.

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9: Ich bin Ralf Gulke. Guten Tag. 4 sogenannte Gefährder tragen in Berlin auf Antrag der Polizei jetzt Fußfesseln. Das teilte Innensenatorin Spranger mit. Einer der 4 wurde zusätzlich in Unterbindungsgewahrsam genommen. Spranger begrüßte, dass das zuständige Gericht sich den Einschätzungen von Senat und Polizei angeschlossen hat. Nach dem islamistisch motivierten Anschlag auf den Christopher Street Day war die Diskussion um eine härtere Gangart des Staates erneut entbrannt. Politik und Wirtschaft diskutieren weiter über die abschlagsfreie Rente. Nach Mecklenburg-Vorpommerns Ministerpräsidentin Schwesig hat sich auch ihre Amtskollegin aus dem Saarland Rehlinger dagegen ausgesprochen, die sogenannte Rente mit 63 abzuschaffen. Die SPD-Politikerin sagte den Funke-Zeitungen, sie lehne den aktuellen Vorschlag der Rentenkommission ab, weil er dem Respekt vor der Lebensleistung von Menschen widerspreche. Am Wochenende hatten die 3 Ost-CDU-Ministerpräsidenten aus Thüringen, Sachsen und Sachsen-Anhalt gegen die Abschaffung der Rente mit 63 rebelliert. Das Heizen mit Gas könnte für Vermieter künftig teuer werden. Das berichtet der Spiegel und beruft sich auf eine Berechnung des Beratungsinstituts Prognos. Durch das neue Heizungsgesetz sollen Vermieter für eine 80 Quadratmeter Wohnung jährlich 330 Euro mittragen, ein Viertel der Gesamtkosten. Das Gebäudemodernisierungsgesetz verlangt, dass Vermieter sich an den Heizkosten beteiligen, wenn sie eine fossile Heizung einbauen. Nach dem vorübergehenden Massenandrang von Migranten auf die spanische Exklave Ceuta in Nordafrika hat EU-Kommissionspräsidentin von der Leyen Europa zur Geschlossenheit aufgefordert. Die EU-Außengrenzen müssten noch besser verstärkt werden, schrieb sie in einem Brief an Spaniens Premier Sanchez. Die EU-Innenminister sprechen morgen über das weitere Vorgehen. Besonders das Verhalten Marokkos dürfte zur Sprache kommen.
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10: Mit Michelle Kradel. Wedding bekommt heute in der Uferstraße eine neue Fahrradstraße. Sie bietet eine Alternative zur stark befahrenen Punkstraße. Mit der Einrichtung der Fahrradstraße hat der Radverkehr künftig Vorrang, während der Autoverkehr weiterhin für Anwohnerinnen und Anwohner und auch für den Lieferverkehr möglich bleibt.
7: Es ist 16.01 Uhr, der Blick auf die Straßen mit dem Stadtring 100 Richtung Treptow. Hier 40 Minuten Stau in der Baustelle zwischen Innsbrucker Platz und Albuinstraße. Auch drumherum ist alles ziemlich voll, zum Beispiel das ganze Kreuz Schöneberg und auch der Tempelhofer Damm stadtauswärts. Vorsicht auf der A113 stadtauswärts. Zwischen Spätstraße und Johannisthaler Chaussee ist ein Liegenbleiber auf der rechten Spur. Und in der Ausfahrt Adlershof ist die rechte Spur gesperrt. Grund auch hier ein Liegenbleiber. Die A11 in Richtung Stettin zwischen Werbelin und Kurin ist ein Fahrzeug liegen geblieben. Auf der A24 Richtung Hamburg gibt es Stau zwischen Dreikafeland und Fährberlin. Passierdauer, ich gucke gerade noch mal ganz aktuell, wie es jetzt da aussieht. Gerade waren es noch 25 Minuten, jetzt sind es 15 Minuten, also abnehmende Tendenz. Und die B96 Reinickendorf Richtung Fürstenberg zwischen Teschendorf und dem Abzweig nach Grüneberg hat es einen Unfall gegeben. Die Polizei ist weiterhin hier vor Ort. Blitzer stehen in Zehlendorf auf dem Teltower Damm, auf der A113 in Höhe Spätstraße und auf der B102 in Preußnitz. Danke für Ihre Staus und Blitzer unter Berlin 201 91 390 und eine gute Fahrt wünsche ich. Ein Hochsommertag heute mit viel Sonne und nur wenigen Wolken am Himmel bei jetzt 27 bis 30 Grad. In der Nacht geht es runter bis auf 16 Grad. Morgen wird es auch heiß, sogar noch heißer mit 33 Grad und viel Sonne, aber dann auch mit etwas Regen. Am Mittwoch auch 33 Grad.
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7: Montagnachmittag und Berlin und Brandenburg schwitzen. In den Öffis werden Fächer und Mini-Ventilatoren zum Must-Have. Zumindest in den U-Bahnhöfen ist es teilweise schön kühl, zum Beispiel am U-Bahnhof Vineta-Straße. Da ist jetzt unsere Kiez-Reporterin Lisa Wendemeyer und trifft auf einen Mann, der dort schon seit 1987 steht und den Bahnhof nie verlassen hat. Wer das ist, hören Sie um 16.15 Uhr in einer neuen Folge Nächster Halt Berlin. Ich bin Max Kachua, habe jetzt Prince für Sie mit Kiss, die besten Hits aller Zeiten.

0: Um die 350 Bahnhöfe gibt es in Berlin und davon sieht keiner aus wie der andere. Lohnt sich also, sich die mal genauer anzuschauen.
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0: Jeden Tag steigt unsere Kiez-Reporterin Lisa Wennemeyer an einem anderen S- oder U-Bahnhof aus. Heute ging es mit der U2 zur Vineta-Straße nach Pankow. Und da, mitten auf dem Bahnsteig, steht eine lebensgroße Bronzestatue.
2: Also vom Weiten habe ich gedacht, der ist komplett nackt, der Mann. Jetzt stehe ich aber direkt davor und dann sieht man, der hat einen Anzug an. Der sitzt allerdings hauteng. Dazu hat er noch eine Armbanduhr und eine Sonnenbrille. Und es sieht wirklich so aus, als würde der sich gleich bewegen, als würde der loslaufen. So ein bisschen wie diese lebenden Bronzestatuen an Touri-Hotspots, die Touristen erschrecken. Dieser hier lebt aber nicht, der steht hier seit 1987. Der Schreitende, eine Bronzeskulptur von Rolf Biebel. Und mir ist schon aufgefallen, dass viele Leute da kurz stehen bleiben oder hingucken. Ein Mann, der stand aber eben besonders lange da und den habe ich jetzt hier angesprochen. Und er hat mir erzählt, also erzählen Sie selbst, was machen Sie? Sie haben immer ein Fläschchen Reinigungsmittel dabei.
3: Ich gucke mir das mal so einmal im Rundgang an. Mhm. Und dann gucke ich mal an, was ist hier Kreide, was ist Farbe.
2: Ja, hier ist so ein bisschen, ne, verschmutzt.
3: Und dann stecke ich mir beim nächsten Mal das Fläschchen ein. Mhm. Nicht? Und dann tue ich das mit einem Papier, Handtuch, ja, ein Beseilchen. Und das war's.
2: Hier vorne haben Sie noch ein bisschen zu tun. Da hat irgendwer auf die Brille...
3: Das ist neu.
2: Da hat jemand auf die Brille Augen gemalt.
3: Ja, ne? Das ist relativ neu.
2: Also kommen Sie bald wieder. Der Künstler selbst hat mal über seine Skulptur gesagt, dass er die Leute hier auf dem Bahnsteig damit so ein bisschen zum Schmunzeln bringen will. Was löst er bei Ihnen aus? Nicht so richtig.
3: Also ich bin ja nur kein Kunstbanause, aber zum Schmunzeln hat es mich eigentlich nicht gebracht.
2: Aber Sie haben ihn ja trotzdem irgendwie lieb gewonnen, sonst würden Sie das ja nicht machen. Es sieht auch schräg aus, der Vineta-Mann hier im U-Bahnhof Vineta-Straße.
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15: Ich bin Alexandra Eckel. Guten Tag. In Steglitz wird ein Radweg zurückgebaut. Auf der B1 unter den Eichen werden wieder zwei Fahrspuren pro Richtung für den Autoverkehr eingerichtet. Der Fahrradstreifen wird auf dem Abschnitt zwischen Fichtenberg und Wildenowstraße abgeschafft. Fußgänger und Radfahrer sollen sich in Zukunft einen Geh- und Radweg teilen. Grund ist, dass sich der Verkehr auf der B1 extrem gestaut hat, seitdem es den Radweg gibt. Auch der Busverkehr auf der Strecke soll künftig wieder zuverlässiger sein. Das Straßen- und Grünflächenamt im Bezirk Treptow-Köpenick erneuert ab sofort den Uferweg. Zwischen Kiefholzbrücke und Südostalleebrücke werden die Wege saniert, neue Bänke und Abfallbehälter aufgestellt. Außerdem werden neue Stauden, Sträucher und Bäume gepflanzt. Der Piratenspielplatz am Uferweg wird ebenfalls erneuert. Der Grünzug soll in Zukunft von der Südostalleebrücke aus barrierefrei erreichbar sein.
16: Es ist 16.31 Uhr. Auf dem Stadtring 100 Richtung Treptow gibt es 15 Minuten Stau in der Baustelle zwischen Innsbrucker Platz und Albuinstraße. Und auf der A113 stadtauswärts ist zwischen Spätstraße und Johannisthaler Chaussee ein Liegenbleib auf der rechten Spur. Dadurch gibt es Stau ab Gradestraße auf der 100, dauert hier nochmal 15 Minuten länger. Im weiteren Verlauf auf der A113 stadtauswärts ist an der Ausfahrt Adlershof die rechte Spur gesperrt, auch hier ein Liegenbleiber. Polizeieinsatz bei der S-Bahn. Die S41 und S42 sind aktuell unterbrochen zwischen Ostkreuz und Frankfurter Allee. Die S8 und S85 fahren jetzt einfach gar nicht mehr.

0: Straße und auf der B102 in Preußnitz. Danke für Ihre Staus und Blitzer unter Berlin 201 91 300 und da, wo es geht, eine gute Fahrt. Wir haben aktuell Temperaturen von 27 bis 30 Grad. Dazu heute schönster Sonnenschein. Ja, ein paar Wolken sind auch am Himmel. Es bleibt aber auf jeden Fall trocken. Auch in der Nacht bei bis zu 16 Grad. Morgen auch ein schöner Hochsommertag. Noch ein bisschen heißer mit 33 Grad. Dann die meiste Zeit sonnig, aber ein paar Wolken sind auch dabei. Und ein paar Regenschauer können dann auch runterkommen. Mittwoch auch nochmal so heiß. Dann wieder in erster Linie Sonne und Wolken.
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0: Blondie mit Maria, der Berliner Rundfunk 91.4 ist an. Wir bringen Sie in den Feierabend oder auch durch den wohlverdienten Urlaub. Und das ist diese Woche auch großes Thema bei uns. Unser Verbraucherexperte Ron Perdus hat jeden Tag richtig gute Tipps, wie Sie in Sachen Urlaub am meisten sparen. Jetzt geht es ums Thema günstige Hotels. Viele Hotels werben auf ihrer Internetseite ja immer damit, direkt hier bei uns buchen. Hier gibt es immer den günstigsten Preis. Du hast das mal recherchiert, Ron. Ist Direktbuchung wirklich immer das günstigste?
1: Ist es nicht immer tatsächlich. Also es gibt schon auch die Portale, die dann größere Kontingente einkaufen und dann vielleicht nur noch ein paar Zimmer haben und dann irgendwie mal so Sonderaktionen haben, dich auch mal locken wollen mit einem tollen Angebot. Deshalb ist es schon so, dass ich beim Buchen von Hotelzimmern klassisch wie bei allen anderen Geschichten einen Preisvergleich mache. Also ich gucke erst, wo will ich hin, finde das passende Hotel und dann schaue ich nach, was kostet es auf Booking.com, auf Trivago, auf Google Buche, was gibt's noch für Möglichkeiten, Expedia und gucke auch nochmal auf der Hotel-Webseite und suche mir dann den besten Preis raus. Und es ist oft das Hotel, aber nicht immer.
0: Trotzdem sagst du, es kann sich schon lohnen, vor der Buchung direkt mit dem Hotel mal in Kontakt zu treten.
1: Meine Erfahrung zeigt, man kann immer noch ein bisschen was raushandeln, wenn man das Hotel anschreibt. Ich habe ganz oft Hotels angeschrieben und habe dann sowas geschrieben wie, hey, Freunde von mir waren letztes Jahr schon mal bei euch, die waren total begeistert. Die Lage ist ja toll dort am Gardasee. Wie ist es denn? Habt ihr irgendwie ein Special-Angebot? Ich sag mal so, 5 von 10 Hotels reagieren drauf und geben dir irgendwas. Und wenn es 10% Nachlass ist oder wenn es irgendwie heißt, wir geben ihnen einen Late-Checkout oder ein Frühstück inklusive, funktioniert ganz oft.
0: Das ist mega. Also einfach ein bisschen frech sein und zumindest nach Fragen, merken wir uns. Und ein ganz wichtiger Tipp von dir, vor der Buchung immer auf die Stornierungsmöglichkeit achten.
1: Das ist ein Thema, was ich auch immer wieder beim Thema Reisen sage. Bucht bitte nach Möglichkeit Reisen, die wirklich extrem kurzfristig stornierbar sind. Auch für den Fall, dass man nochmal Geld sparen kann. Weil ich zum Beispiel buche relativ früh, checke aber immer wieder nochmal das Hotel, hat sich der Preis verändert, sind die Flüge günstiger geworden. Storniere einfach die alte Buchung und buche nochmal neu. Ja, das ist quasi auch nochmal ein Spartipp.
0: Sagt unser Verbraucherexperte Ron Perdus. Er hat die ganze Woche die besten Tipps für Sie, wenn Ihr Sommerurlaub noch ansteht. Und ja, alle, die schon wieder da sind, nehmen was mit für die nächste Urlaubsplanung. Die nächsten Tipps gibt es morgen früh hier bei Ihrem Berliner Rundfunk 91.4. Jetzt Karat.

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9: Ich bin Ralf Gulke. Guten Tag. Nach dem mutmaßlich islamistisch motivierten Anschlag auf den CSD haben die Behörden die Sicherheitsmaßnahmen in Berlin verschärft. 4 sogenannte Gefährder tragen auf Antrag der Polizei nun Fußfesseln, teilte Innensenatorin Spranger mit. Zusätzlich wurde bei einer der Personen vorübergehend ein Unterbindungsgewahrsam verfügt. Der wurde mit Blick auf den CSD in Hamburg letztes Wochenende angeordnet, schreibt der Tagesspiegel. Inzwischen ist der Gefährder wieder auf freiem Fuß. Mehr als 1000 Juristinnen und Juristen unterstützen die Einleitung eines AfD-Verbotsverfahrens beim Bundesverfassungsgericht. Die Anwälte, Richter, Staatsanwälte sowie Juristen aus Verwaltung und Wirtschaft schrieben einen offenen Brief an Bundesregierung und Bundestag. Die Politik der AfD verstoße gegen das Menschenwürdeprinzip des Grundgesetzes und gegen das Demokratieprinzip und sei damit verfassungswidrig, so die Begründung. Schwere Waldbrände haben in der Stadt Spokane im nordwestlichen US-Bundesstaat Washington hunderte Häuser vernichtet und zehntausende Bewohner zur Flucht gezwungen. Feuerwehrleute kämpften gegen 3 große Brände, die in und um die 230.000 Einwohnerstadt wüten. Rund 60.000 Menschen mussten ihre Häuser verlassen. Bei den Waldbränden in Griechenland geht der Kampf gegen mehrere schwere Brände weiter. Inzwischen hat zumindest der Wind nachgelassen. Nach einem russischen Angriff auf ein Warenlager in der Ukraine sind Millionen Bücher verbrannt. Mehr als 8 Millionen Bücher wurden zerstört, darunter Lehrbücher für Kinder, teilte der Verlag Ranok mit. Russland hat bereits mehrfach Museen, Galerien, Filmstudios und andere kulturell bedeutende Ziele angegriffen. Die Ukraine ihrerseits attackierte erneut den russischen Online-Händler Wildberries mit Drohnen. Bei ähnlichen Angriffen sind schon fast ein Dutzend solcher Lager komplett vernichtet worden.
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10: Mit Michel Kradel. Es gibt ab heute neue Einschränkungen bei der Berliner S-Bahn im Süden der Stadt. Die Ringbahn ist zwischen Hermannstraße und Tempelhof gesperrt. Auch die Linien S46 und S47 sind betroffen. Es fahren stattdessen Ersatzbusse. Wer auf der Strecke unterwegs ist, sollte mehr Zeit einplanen. In einer Woche soll die Strecke erst wieder freigegeben werden.
7: 17:02 und Vorsicht bitte auf der A113 stadtauswärts. Zwischen Spätstraße und Johannisthaler Chaussee ist die rechte Spur blockiert, da ist ein Fahrzeug liegen geblieben. Gibt Stau ab Gradestraße auf der A100 und dauert im Moment 10 Minuten länger. Nach Brandenburg, Vorsicht auf der A9 Richtung Leipzig. Zwischen Brück und Niebeck ist ein defektes Fahrzeug liegen geblieben. Auf der A10 im westlichen Berliner Ring Richtung Dreieckwerda liegen Reifenteile zwischen Dreieck-Havelland und Falkensee. A12 Richtung Frankfurt-Oder zwischen Rastplatz Lebiner Heide und Fürstenwalde-West ist ein Liegenbleiber auf der Fahrbahn. Die A24 Richtung Berlin zwischen Dreieck Wittstock, Dosse und Herzsprung hat es einen Unfall gegeben. A24 Richtung Hamburg zwischen Neuruppin Süd und Neuruppin liegen Reifenteile auf der Fahrbahn und auch hier steht ein Liegenbleiber. Die B2 Rose Richtung Schmargendorf-Angermünde, da hat es einen Unfall mit mehreren Fahrzeugen gegeben, deshalb ist hier eine Spur gesperrt. Die B96 Reinickendorf Richtung Fürstenberg zwischen Teschendorf und dem Abzweig nach Grüneberg hat es einen Unfall gegeben. Und noch der Service für Sachsen-Anhalt, falls Sie da über die A2 hinfahren wollen. Da gibt es eine Vollsperrung auf der A2 Berlin Richtung Magdeburg zwischen Teesen und Burg Ost. Und der Stau wird immer länger. Passierdauer jetzt bei, Achtung, 4 Stunden und 35 Minuten. Und es reicht jetzt sogar bis nach Brandenburg rein. Der Stau geht schon vor Ziesa los. Das heißt, die letzte staufreie Abfahrt ist im Moment Wollin. Blitzer stehen in Wilmersdorf auf der Bundesallee, in Alt-Treptow auf der Puschkinallee und in Lauchhammer auf dem Stadtring West. Danke für Ihre Staus und Blitzer unter Berlin 201 91 390. Kommen Sie gut an. Wir haben Hitze in Berlin und Brandenburg, aber trockene Hitze. Dadurch ist es noch ganz gut auszuhalten. Aktuell sind wir bei 27 bis 30 Grad. Dazu viel Sonne und nur wenige Wolken am Himmel. Die Nacht dann auch recht mild mit einer Tiefstemperatur von 16 Grad. Morgen wird es noch heißer mit 33 Grad. Dann auch die meiste Zeit freundlich, aber das Schauerrisiko steigt. Es sind immer wieder Regenschauer möglich. Und auch der Mittwoch wird heiß bleiben mit auch dann bis zu 33 Grad.
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7: Haben Sie das auch gesehen? In Kalifornien gab es am Wochenende surfende Hunde. Da war eine Weltmeisterschaft in der Nähe von San Francisco. In mehreren Kategorien sind die Hunde da angetreten. Sieht schon wirklich lustig aus, wie die da auf Surfbrettern stehen und sich durch die Wellen treiben lassen. Ich glaube, auf so eine Idee würde hier bei uns keiner kommen. Nur da in Kalifornien. Ich bin Max Kachua, habe gleich Barclay James Harvest für Sie. Eros Ramazzotti und wir starten jetzt mit Madonna und Like a Prayer.
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0: Berlin bröckelt. Das sehen wir immer wieder. Bauwerke, die zu alt sind und oder zu marode und deshalb gesperrt werden müssen. Ob im großen Stil jetzt wie die Brücken auf der Stadtautobahn oder auch daheim im Wohnhaus. Hier ist Ihr Berliner Rundfunk 91.4 am Montagnachmittag. Hallo. In Hellersdorf haben die Bewohner in der Tangermünder Straße seit Mai Balkonverbot. Der Grund auch dort Bröckelgefahr, so dass man die Balkone jetzt abreißen muss. Unser Berlin-Reporter Christian Fuchs ist hingefahren und hat schon die Baumaschinen gesehen, die dafür zum Einsatz kommen.
1: Ja, der sieht ganz schön angefressen aus, dieser alte DDR-Plattenbaublock, 11 Stockwerke hoch. Und hier direkt daneben ist quasi dann der große Kran, die große Hebebühne, die die Balkone hier zurückbauen. Ein paar fehlen schon, sieht man. Da sieht die Häuserfront irgendwie ganz seltsam aus. Es wurden auch so Bretter vor die Balkontüren gemacht. Und ein paar Balkone sind noch dran. Da sieht man aber, hat es schon rausgebröckelt. Da sind auch Stahlstreben noch links und rechts, die die Konstruktion halten. Auch die sollen in den nächsten Tagen hier verschwinden. Ja, und nicht nur die Hausfassade wirkt angeknabbert, auch die Leute sind hier ziemlich angefressen. Na klar, die können nicht draußen sitzen. Aber das ist nicht der einzige Grund. Peter hat mir gerade noch einen anderen gesagt.
2: Balkontüren, die Griffe sind abmontiert. Man kann im Zeit nicht richtig durch. Lüften ist schon eine sehr große Einschränkung, gerade wenn du die Wohnung aufheizt. Nur die Fenster auf Kipp zu machen.
1: Ach, wir können gar nicht richtig lüften?
2: Wir können schon lüften, wir können die ganz normalen Fenster weit aufmachen. Mhm. Aber eine Balkontür aufzumachen ist doch schon schöner, kommt mehr Luft rein.
1: Ja, ja.
2: Und auf den Balkon zu gehen, ist im Teil nicht möglich, weil ist ja keiner da. Also einfach mal frühst auf dem Wochenende da zu frühstücken, ist gar nicht möglich.
1: Ja, ja, und das wird auch dieses Jahr nichts mehr. Die Wohnungsverwaltung hat zwar gesagt, naja, vielleicht dieses Jahr, aber höchstwahrscheinlich erst nächstes Jahr wird es dann auch neue Balkone geben, wann die genau fertig sind. Und ob man den Sommer dann hier draußen auf dem Balkon verbringen kann, 2027, das steht auch noch nicht fest. Immerhin hat mir Peter gerade gesagt, die Kommunikation mit der Wohnungsverwaltung, auch mit den Bauleuten draußen vor Ort und so, dass die vielleicht auch manchmal dann samstags arbeiten, dass die Kommunikation funktioniert gut und die Wohnung ist halt günstig. Da nimmt man so eine Unannehmlichkeiten dann doch eben mal in Kauf.
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3: Ich bin Alexandra Eckel. Guten Tag. Das Bürgeramt 3 im Bezirk Friedrichshain-Kreuzberg bleibt ab heute für 8 Wochen geschlossen. Es geht um den Standort in der Frankfurter Allee. Grund sind die Abgeordnetenhauswahl und die Wahlen der Bezirksverordnetenversammlungen. Die Mitarbeiterinnen und Mitarbeiter sind mit den Vor- und Nachbereitungen ausgelastet. Bis zum 25. September können Bürgerinnen und Bürger nur Dokumente wie Pässe und Ausweise abholen, die schon beantragt wurden. Ab dem 28. September hat das Bürgeramt wieder geöffnet. In der Uferstraße in Wedding ist heute Anradeln der neuen Fahrradstraße. Sie wurde als Alternative zur stark befahrenen Punkstraße eingerichtet.

0: Ein Fahrzeug liegen geblieben zwischen Brück und Niemeck. A10 westlicher Berliner Ring Richtung Dreieck-Werder. Zwischen Dreieck-Havelland und Falkensee liegen Reifenteile. Auf der A24 Richtung Berlin hat es einen Unfall gegeben zwischen Dreieck Wittstock-Dosse und Herzsprung. Und die A24 Richtung Hamburg. Zwischen Neuruppin Süd und Neuruppin liegen Reifenteile auf der Fahrbahn und auch hier steht ein kaputtes Fahrzeug. Aktuelle Blitzer stehen in Alt-Treptow auf der Puschkin-Allee, außerdem auf der Bundesallee in Wilmersdorf und in Lauchhammer auf dem Stadtring West. Danke für Ihre Staus und Blitzer unter Berlin 201 91 300 und eine gute Fahrt. Wir haben weiterhin viel Sonne, nur wenig Wolken und sehr warme Temperaturen. 28 bis 30 Grad. Es bleibt auch trocken. Nachts dann bis zu 16 Grad. Morgen sind ein paar Regenschauer dabei. Sonst aber auch viele trockene Abschnitte bei heißen 33 Grad maximal. Und so heiß wird es auch am Mittwoch.
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Toto und Hold the Line am Montagnachmittag. Um 17.42 Uhr der Berliner Rundfunk 91.4 mit den besten Hits aller Zeiten. Und jetzt wird's wieder sommerlich mit Latin Pop von der Miami Sound Machine zusammen mit Gloria Estefan. Ihr Song Dr. Beat ist ein echt großer Hit geworden. Es war der erste englischsprachige Song von denen. Damit sind sie dann auch in Europa getourt. Total erfolgreich. Sie waren gerade damals in den Niederlanden. Die Leute wollten bei ihrem Auftritt da immer noch mehr Musik von denen hören. Problem war, so groß war deren Repertoire noch gar nicht. Deshalb haben sie irgendwann einfach so alte kubanische Lieder gespielt, sogenannte Congas. Da kam Gloria Estefan auf die Idee, okay, wir brauchen einen Song, der genau diesen Rhythmus hat von den Congas. Und so ist es gekommen. In den Niederlanden noch ist der Song Conga entstanden. Den hören wir jetzt aber nicht, sondern den Song, den es schon davor gab und durch den erst die Idee zu Conga entstanden ist. Hier ist die Miami Sound Machine mit Gloria Estefan und Dr. Beat. 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
8: Ich bin Ralf Gulke. Guten Abend. Vier sogenannte Gefährder tragen in Berlin auf Antrag der Polizei jetzt Fußfesseln. Das teilte Innensenatorin Spranger mit. Einer der vier wurde zusätzlich in Unterbindungsgewahrsam genommen. Spranger begrüßte, dass das zuständige Gericht sich den Einschätzungen von Senat und Polizei angeschlossen hat. Nach dem islamistisch motivierten Anschlag auf den Christopher Street Day war die Diskussion um eine härtere Gangart des Staates erneut entbrannt. Das Batterieprojekt im Industriepark Schwarze Pumpe in Brandenburg ist abgesagt. Der australische Technologiehersteller Alltech hat seine Pläne aufgegeben. Die Fabrik für Energiespeicher wird nicht gebaut, hieß es. Das Unternehmen teilte mit, dass man trotz monatelanger Gespräche keinen Investor gefunden habe. Alltech wollte ein Werk für keramische Batterien bauen, die ohne Lithium oder Kobalt auskommen. Politik und Wirtschaft diskutieren weiter über die abschlagsfreie Rente. Nach Mecklenburg-Vorpommerns Ministerpräsidentin Schwesig hat sich auch ihre Amtskollegin aus dem Saarland Rehlinger dagegen ausgesprochen, die sogenannte Rente mit 63 abzuschaffen. Die SPD-Politikerin sagte den Funke-Zeitungen, sie lehne den aktuellen Vorschlag der Rentenkommission ab, weil er dem Respekt vor der Lebensleistung von Menschen widerspreche. Am Wochenende hatten die drei Ost-CDU-Ministerpräsidenten aus Thüringen, Sachsen und Sachsen-Anhalt gegen die Abschaffung der Rente mit 63 rebelliert. Nach dem vorübergehenden Massenandrang von Migranten auf die spanische Exklave Ceuta in Nordafrika hat EU-Kommissionspräsidentin von der Leyen Europa zur Geschlossenheit aufgefordert. Die EU-Außengrenzen müssten noch besser verstärkt werden, schrieb sie in einem Brief an Spaniens Premier Sanchez. Die EU-Innenminister sprechen morgen über das weitere Vorgehen. Besonders das Verhalten Marokkos dürfte zur Sprache kommen.
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9: Mit Michelle Kradel. Mitte sucht den dreckigsten Ort im Bezirk. Es soll so auf das Thema Sauberkeit aufmerksam gemacht werden. Ab heute können alle Menschen knapp 3 Wochen lang an einer Umfrage teilnehmen. Dabei sollen sie ein Foto vom dreckigsten Ort aufnehmen und dem Ordnungsamt online oder per App melden. Unter allen Teilnehmerinnen und Teilnehmern werden Preise verlost.
10: Es ist 18.02 Uhr und auf der A2 in Richtung Magdeburg gibt es Stau zwischen Wollin und Thesen. Da gibt es, wie es aussieht, jetzt auch eine Vollsperrung im Bereich CESA. Auf jeden Fall hier deutlich mehr Zeit einplanen. Die A9 Richtung Leipzig zwischen Brück und Niemegg ist ein defektes Fahrzeug liegen geblieben. A24 Richtung Berlin. Zwischen Dreieck Wittstock-Dosse und Herzsprung gibt es eine ungesicherte Unfallstelle. Auf der A24 Richtung Hamburg liegen Reifenteile zwischen Neuruppin Süd und Neuruppin. Und hier ist auch ein Fahrzeug liegen geblieben. Auf der A113 stadteinwärts ist ein Fahrzeug liegen geblieben zwischen Waltersdorfer Dreieck und dem Flughafen BER. Und die B96 Marlow Richtung Luckau zwischen Zossen und Waldstadt läuft eine Unfallaufnahme. Blitzer stehen heute Abend in Johannisthal auf dem Segelfliegerdamm, in Friedenau auf dem Grazer Damm und in Königs Wusterhausen auf der Erich-Weinert-Straße. Danke für Ihre Straßenblitzer unter Berlin 201 91 390. Gute Fahrt.
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10: Auch heute Abend haben wir viel Sonne und ein paar Wolken am Himmel. Die Temperaturen zur Stunde bei 27 bis 31 Grad. In der Nacht die Tiefstwerte bis zu 16 Grad und es bleibt trocken. Morgen bleibt es nicht trocken. Die meiste Zeit zwar schon, aber es sind immer wieder Regenschauer dabei. Dazu auch wieder heiß und es kann schwül werden bei der Wetterlage bei bis zu 33 Grad. Auch der Mittwoch nochmal heiß. Danach wird zumindest ein bisschen kühler.
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6: Auch heute Abend haben wir viel Sonne und ein paar Wolken am Himmel. Die Temperaturen zur Stunde bei 27 bis 31 Grad. In der Nacht die Tiefstwerte bis zu 16 Grad und es bleibt trocken. Morgen bleibt es nicht trocken. Die meiste Zeit zwar schon, aber es sind immer wieder Regenschauer dabei. Dazu auch wieder heiß und es kann schwül werden bei der Wetterlage bei bis zu 33 Grad. Auch der Mittwoch nochmal heiß. Danach wird zumindest ein bisschen kühler.
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4: Ich bin Philipp Nützig. Guten Abend. Hitze und Trockenheit machen den Flüssen in Deutschland weiter massiv zu schaffen. Zuletzt wurden etwa am Rhein neue Tiefstände gemessen. Zur aktuellen Lage will der neue Verkehrsminister Bilger am Donnerstag mit Experten und Verbänden sprechen. Das Niedrigwasser bringt die Industrie in Bedrängnis. Frachtschiffe können nur deutlich weniger Ladung transportieren oder gar nicht mehr fahren. Auch Touristendampfer und Fahrgastschiffe sind betroffen. Über das schwarz-rote Rentenpaket ist wieder eine Diskussion entbrannt. Die drei ostdeutschen CDU-Ministerpräsidenten sind dafür, dass die Rente mit 63 doch erhalten bleiben soll. Das geplante Aus für die abschlagsfreie Rente ist Teil des Reformpakets einer Expertenkommission, das die Bundesregierung auch möglichst komplett umsetzen will. So sieht es auch Schleswig-Holsteins CDU-Ministerpräsident Daniel Günther.
5: Das ist eine wichtige und überfällige Reform. Wir haben dieses Thema viel zu lange vor uns hergeschoben, sicherlich auch, weil da natürlich auch unangenehme Entscheidungen getroffen werden müssen, weil dort auch Härten ohne Zweifel dabei sind. Aber ich glaube, es liegt kein Segen darin, jetzt einzelne Maßnahmen rauszugreifen.
4: In Griechenland hat sich die Waldbrandlage ganz leicht entspannt. Der Wind hat etwas nachgelassen, deswegen können jetzt wieder Löschflugzeuge eingesetzt werden. Bei den Löscharbeiten sind bislang 5 Feuerwehrleute ums Leben gekommen. Obwohl viele beim Einkaufen aufs Geld schauen, landen immer öfter Bioprodukte im Korb. In der ersten Hälfte des Jahres ist der Umsatz im Vergleich zum Vorjahreszeitraum um fast 5% gestiegen. Ein besonders großes Plus gab's bei den Drogerien, so der Bund Ökologische Lebensmittelwirtschaft. Das Deutschland-Ticket dürfte im kommenden Jahr 3,40 Euro teurer werden. Das hat der Tagesspiegel ausgerechnet. Grundlage dafür ist der Preisindex, auf den die Verkehrsminister sich geeinigt haben. Aktuell kostet das Deutschland-Ticket 63 Euro.
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7: Jetzt am Abend ist es trocken, es sind so gut wie keine Wolken dabei und wir haben noch absolut T-Shirt-taugliche Temperaturen. Später in der Nacht ist dann eine dünne Jacke nicht verkehrt, da bekommen wir bis zu 16 Grad. Morgen auch heiß, 33 Grad erwarten wir, dazu oft trocken und sonnig, aber auch Regen ist mal dabei, kann sich durchaus schwül anfühlen. Am Mittwoch dann auch nochmal Hochsommerwetter mit bis zu 33 Grad.
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4: Ich bin Philipp Nützig. Guten Abend. Was tun mit Blick auf das extreme Niedrigwasser an vielen Flüssen in Deutschland? Das will der neue Bundesverkehrsminister Bilger in dieser Woche abklären. Er trifft sich am Donnerstag mit Experten und Verbänden zu dem Thema. Am Rhein werden in den letzten Tagen schon Rekordtiefstände erreicht. Der Fluss gehört zu den wichtigsten Wasserstraßen Europas. Nordrhein-Westfalens Verkehrsminister Oliver Krischer sagt im ZDF.
5: Wir haben das ja im Jahr 2018 schon erlebt. Damals hatten wir das bisher schlimmste Niedrigwasser. Das droht sich jetzt noch schlimmer zu wiederholen. Und damals konnten teilweise Tankstellen nicht mit Benzin und Mineralöl beliefert werden.
4: Die Spritpreise sind im letzten Monat deutlich gestiegen. Der ADAC fordert deswegen Konsequenzen. Fabian Hoffmann hat die Details.
6: Der Automobilclub sagt, die Preise sind im Juli drastisch nach oben gegangen. Vor allem Diesel wurde teurer. Ein Liter kostete Ende Juli im Schnitt 2,23 Euro. Zum Monatsbeginn, also kurz nach Ende des Tankrabatts, waren es noch unter 2 Euro gewesen. Obwohl der Rohölpreis demnach zuletzt deutlich gefallen ist, haben die Tankstellen das nicht weitergegeben. Im Gegenteil, der ADAC fordert deshalb das Bundeskartellamt auf, die Raffinerie- und Großhandelspreise kritisch zu überprüfen.
4: Über das schwarz-rote Rentenpaket ist wieder eine Diskussion entbrannt. Die drei ostdeutschen CDU-Ministerpräsidenten sind dafür, dass die Rente mit 63 bleibt. Das geplante Aus für die abschlagsfreie Rente ist Teil des Reformpakets einer Expertenkommission, das die Bundesregierung auch möglichst komplett umsetzen will. Gasheizungen werden für Vermieter immer unwirtschaftlicher. Laut Spiegel müssen sie bei einer 80 Quadratmeter Wohnung ab 2029 über 300 Euro der Heizkosten übernehmen. Später wird es dann noch mehr. Hintergrund ist das neue Heizungsgesetz. Der Druck auf FIFA-Boss Infantino wegen der umstrittenen Investorenpläne wächst weiter. Als erster nationaler Verband hat Wales angekündigt, ihn für seine Wiederwahl doch nicht zu unterstützen. Der englische Verband will nachziehen, weitere könnten folgen. Infantino will sich nächstes Jahr für eine weitere Amtszeit wiederwählen lassen.
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8: Jetzt am Abend ist es trocken, es sind so gut wie keine Wolken dabei und wir haben noch absolut T-Shirt-taugliche Temperaturen. Später in der Nacht ist dann eine dünne Jacke nicht verkehrt, da bekommen wir bis zu 16 Grad. Morgen auch heiß, 33 Grad erwarten wir, dazu oft trocken und sonnig, aber auch Regen ist mal dabei, kann sich durchaus schwül anfühlen. Am Mittwoch dann auch nochmal Hochsommerwetter mit bis zu 33 Grad.
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2: Ich bin Philipp Nützig. Guten Abend. Hitze und Trockenheit machen den Flüssen in Deutschland weiter massiv zu schaffen. Zuletzt wurden etwa am Rhein neue Tiefstände gemessen. Zur aktuellen Lage will der neue Verkehrsminister Bilger am Donnerstag mit Experten und Verbänden sprechen. Das Niedrigwasser bringt die Industrie in Bedrängnis. Frachtschiffe können nur deutlich weniger Ladung transportieren oder gar nicht mehr fahren. Auch Touristendampfer und Fahrgastschiffe sind betroffen. Über das schwarz-rote Rentenpaket ist wieder eine Diskussion entbrannt. Die drei ostdeutschen CDU-Ministerpräsidenten sind dafür, dass die Rente mit 63 doch erhalten bleiben soll. Das geplante Aus für die abschlagsfreie Rente ist Teil des Reformpakets einer Expertenkommission, das die Bundesregierung auch möglichst komplett umsetzen will. So sieht es auch Schleswig-Holsteins CDU-Ministerpräsident Daniel Günther.
3: Das ist eine wichtige und überfällige Reform. Wir haben dieses Thema viel zu lange vor uns hergeschoben, sicherlich auch, weil da natürlich auch unangenehme Entscheidungen getroffen werden müssen, weil dort auch Härten ohne Zweifel dabei sind. Aber ich glaube, es liegt kein Segen darin, jetzt einzelne Maßnahmen rauszugreifen.
2: In Griechenland hat sich die Waldbrandlage ganz leicht entspannt. Der Wind hat etwas nachgelassen, deswegen können jetzt wieder Löschflugzeuge eingesetzt werden. Bei den Löscharbeiten sind bislang 5 Feuerwehrleute ums Leben gekommen. Die Spritpreise sind im letzten Monat deutlich gestiegen. Vor allem Diesel wurde teurer. Ein Liter kostete im Juli im Schnitt 2,23 Euro. Zum Monatsbeginn, also kurz nach Ende des Tankrabatts, waren es noch unter 2 Euro. Der ADAC fordert, dass das Bundeskartellamt die Raffinerie- und Großhandelspreise überprüft. Obwohl viele beim Einkaufen aufs Geld schauen, landen immer öfter Bioprodukte im Korb. In der ersten Hälfte des Jahres ist der Umsatz im Vergleich zum Vorjahreszeitraum um fast 5% gestiegen. Ein besonders großes Plus gab's bei den Drogerien, so der Bund Ökologische Lebensmittelwirtschaft.
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5: Jetzt am Abend ist es trocken, es sind so gut wie keine Wolken dabei und wir haben noch absolut T-Shirt-taugliche Temperaturen. Später in der Nacht ist dann eine dünne Jacke nicht verkehrt, da bekommen wir bis zu 16 Grad. Morgen auch heiß, 33 Grad erwarten wir, dazu oft trocken und sonnig, aber auch Regen ist mal dabei, kann sich durchaus schwül anfühlen. Am Mittwoch dann auch nochmal Hochsommerwetter mit bis zu 33 Grad.
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1: Ich bin Finn Riebesel, Freundlieb. Guten Abend. Rente mit 63, ja oder nein? Eigentlich hatte sich die Bundesregierung schon auf das Aus der abschlagsfreien Rente nach 45 Beitragsjahren geeinigt. Jetzt kommt aber Widerstand von den Ostministerpräsidenten der CDU. Mehr von Tim Britztrupp.
2: Das Trio Kretschmer, Schulze, Vogt begründet das damit, dass in Ostdeutschland viele Menschen im Alter ausschließlich auf die gesetzliche Rente angewiesen sind. Deswegen wollen sie die Rente mit 63 behalten und stellen sich damit gegen den Kurs der Union. Die SPD ist in der Sache gesprächsbereit. Marcel Fratscher vom Deutschen Institut für Wirtschaftsforschung hält die Abschaffung dagegen für unverzichtbar. Er sagte der Rheinischen Post, ohne dieses Element ist die Rentenreform tot.
1: Die Spritpreise sind im letzten Monat deutlich gestiegen. Der ADAC fordert deswegen Konsequenzen. Fabian Hoffmann mit den Details.
3: Der Automobilclub sagt, die Preise sind im Juli drastisch nach oben gegangen. Vor allem Diesel wurde teurer. Ein Liter kostete Ende Juli im Schnitt 2,23 Euro. Zum Monatsbeginn, also kurz nach Ende des Tankrabatts, waren es noch unter 2 Euro gewesen. Obwohl der Rohölpreis demnach zuletzt deutlich gefallen ist, haben die Tankstellen das nicht weitergegeben. Im Gegenteil, der ADAC fordert deshalb das Bundeskartellamt auf, die Raffinerie- und Großhandelspreise kritisch zu überprüfen.
1: Was tun mit Blick auf das extreme Niedrigwasser an vielen Flüssen in Deutschland? Das will der neue Bundesverkehrsminister Bilger in dieser Woche abklären. Er trifft sich am Donnerstag mit Experten und Verbänden zu dem Thema. Am Rhein wurden in den letzten Tagen schon Rekordtiefststände erreicht. Die USA und der Iran verhandeln nun offenbar doch über ein Ende des Krieges. Das behauptet zumindest US-Präsident Trump. Demnach laufen gerade Friedensgespräche. Dass neue Verhandlungen anstehen, hatte der Iran aber zuletzt noch bestritten. Der Druck auf FIFA-Boss Infantino wegen der umstrittenen Investorenpläne wächst weiter. Als erster nationaler Verband hat Wales angekündigt, ihn für seine Wiederwahl doch nicht zu unterstützen. Der englische Verband will nachziehen, weitere könnten folgen. Infantino will sich nächstes Jahr für eine weitere Amtszeit wiederwählen lassen.
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1: Ich bin Finn Riebesel, Freundlieb. Guten Abend. Über das schwarz-rote Rentenpaket ist wieder eine Diskussion entbrannt. Vor allem an der Abschaffung der Rente mit 63 gibt es immer mehr Kritik, auch aus den eigenen Reihen. Die drei ostdeutschen CDU-Ministerpräsidenten sind dagegen und auch die SPD-Landeschefinnen aus Mecklenburg-Vorpommern und dem Saarland wollen, dass sie bleibt. Das geplante Aus für die abschlagsfreie Rente ist Teil des Reformpakets einer Expertenkommission, das die Bundesregierung umsetzen will. Was tun mit Blick auf das extreme Niedrigwasser an vielen Flüssen in Deutschland? Das will der neue Bundesverkehrsminister Bilger in dieser Woche abklären. Er trifft sich am Donnerstag mit Experten und Verbänden zu dem Thema. Am Rhein wurden in den letzten Tagen schon Rekordtiefststände erreicht. Nordrhein-Westfalens Verkehrsminister Krischer sagte im ZDF:
2: Wir haben das ja im Jahr 2018 schon erlebt. Damals hatten wir das bisher schlimmste Niedrigwasser. Das droht sich jetzt noch schlimmer zu wiederholen. Und damals konnten teilweise Tankstellen nicht mit Benzin und Mineralöl beliefert werden.
1: Die Spritpreise sind im letzten Monat deutlich gestiegen. Vor allem Diesel wurde teurer. Ein Liter kostete Ende Juli im Schnitt 2,23 Euro. Zum Monatsbeginn, also kurz nach Ende des Tankrabatts, waren es noch unter 2 Euro. Der ADAC fordert, dass das Bundeskartellamt die Raffinerie- und Großhandelspreise überprüft. Der neue Spider-Man-Film hat den zweitbesten Kinostart aller Zeiten hingelegt. Er spielte am ersten Wochenende weltweit über 800 Millionen Euro ein. Nur ein Film hatte bisher noch ein besseres Kinodebüt. Der Marvel-Streifen Avengers Endgame knackte 2019 die Milliardenmarke. FIFA-Boss Infantino bekommt nach seinen gescheiterten WM-Investorenplänen immer mehr Gegenwind. Erste nationale Verbände wollen ihm die Unterstützung für seine Wiederwahl im kommenden Jahr entziehen. Wales, Schweden und Serbien haben den Anfang gemacht. Der englische Verband will nachziehen und weitere könnten folgen. Nach großem Druck aus der Fußballwelt hatte Infantino einen Rückzieher gemacht, die WM teils an Investoren zu verkaufen. Der Ärger über die Pläne ist aber weiter riesig.
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1: Ich bin Finn Riebesel, Freundlieb. Guten Abend. Über das schwarz-rote Rentenpaket ist wieder eine Diskussion entbrannt. Die drei ostdeutschen CDU-Ministerpräsidenten sind dafür, dass die Rente mit 63 doch bleiben soll. Das geplante Aus für die abschlagsfreie Rente ist Teil des Reformpakets einer Expertenkommission, das die Bundesregierung auch möglichst komplett umsetzen will. So sieht es auch CDU-Ministerpräsident Daniel Günther aus Schleswig-Holstein. Er sagte uns:
2: Das ist eine wichtige und überfällige Reform. Wir haben dieses Thema viel zu lange vor uns hergeschoben. Sicherlich auch, weil da natürlich auch unangenehme Entscheidungen getroffen werden müssen, weil dort auch Härten ohne Zweifel dabei sind. Aber ich glaube, es liegt kein Segen darin, jetzt einzelne Maßnahmen rauszugreifen.
1: Die Spritpreise sind im letzten Monat deutlich gestiegen. Der ADAC fordert deswegen Konsequenzen. Fabian Hoffmann mit den Details.
3: Der Automobilclub sagt, die Preise sind im Juli drastisch nach oben gegangen. Vor allem Diesel wurde teurer. Ein Liter kostete Ende Juli im Schnitt 2,23 Euro. Zum Monatsbeginn, also kurz nach Ende des Tankrabatts, waren es noch unter 2 Euro gewesen. Obwohl der Rohölpreis demnach zuletzt deutlich gefallen ist, haben die Tankstellen das nicht weitergegeben. Im Gegenteil, der ADAC fordert deshalb das Bundeskartellamt auf, die Raffinerie- und Großhandelspreise kritisch zu überprüfen.
1: Hitze und Trockenheit machen den Flüssen in Deutschland weiter massiv zu schaffen. Zuletzt hatte etwa der Rhein neue Tiefststände gesehen. Zur aktuellen Lage will der neue Bundesverkehrsminister Bilger am Donnerstag mit Experten und Verbänden sprechen. Das Niedrigwasser bringt etwa die Industrie in Bedrängnis. Die USA und der Iran verhandeln nun offenbar doch über ein Ende des Krieges. Das behauptet zumindest US-Präsident Trump. Demnach laufen gerade Friedensgespräche. Dass neue Verhandlungen anstehen, hatte der Iran aber zuletzt noch bestritten. Obwohl viele beim Einkaufen aufs Geld schauen, landen immer öfter Bioprodukte im Korb. In der ersten Hälfte des Jahres ist der Umsatz im Vergleich zum Vorjahreszeitraum um fast 5% gestiegen. Ein besonders großes Plus gab es bei den Drogerien, so der Bund Ökologische Lebensmittelwirtschaft.
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1: Ich bin Fenribesel Freundlieb. Rente mit 63, ja oder nein? Eigentlich hatte sich die Bundesregierung schon auf das Aus der abschlagsfreien Rente nach 45 Beitragsjahren geeinigt. Jetzt kommt aber Widerstand von den Ostministerpräsidenten der CDU. Mehr von Tim Britztrupp.
2: Das Trio Kretschmer, Schulze, Vogt begründet das damit, dass in Ostdeutschland viele Menschen im Alter ausschließlich auf die gesetzliche Rente angewiesen sind. Deswegen wollen sie die Rente mit 63 behalten und stellen sich damit gegen den Kurs der Union. Die SPD ist in der Sache gesprächsbereit. Marcel Fratscher vom Deutschen Institut für Wirtschaftsforschung hält die Abschaffung dagegen für unverzichtbar. Er sagte der Rheinischen Post, ohne dieses Element ist die Rentenreform tot.
1: Der Streit um den Massenandrang in der spanischen Exklave Ceuta in Nordafrika beschäftigt heute die EU-Innenminister. Auf einer Sondersitzung geht es ums weitere Vorgehen. Colin Mock berichtet.
3: Die hatten 22 Mitgliedstaaten angeregt und in einem Brief von der spanischen Regierung gefordert, dass so ein Vorfall wie in Ceuta in Zukunft verhindert werden muss. Auf der anderen Seite wollte Spanien selbst eine Sondersitzung. Regierungschef Sanchez war mit der Reaktion einiger anderer Staaten nicht einverstanden. Zehntausende Menschen waren letzte Woche von Marokko aus in die spanische Exklave an der nordafrikanischen Küste gekommen. Nach Angaben der spanischen Regierung ist ein Großteil aber mittlerweile wieder zurück.
1: Der ADAC fordert, dass das Bundeskartellamt die hohen Spritpreise prüft. Die sind im Juli nämlich drastisch gestiegen. Im Vergleich zum Monatsanfang ist Diesel am Monatsende fast 30 Cent teurer gewesen, so der ADAC. Dabei ist der Rohölpreis gesunken. Was tun mit Blick auf das extreme Niedrigwasser an vielen Flüssen in Deutschland? Das will der neue Bundesverkehrsminister Bilger in dieser Woche abklären. Er trifft sich am Donnerstag mit Experten und Verbänden zu dem Thema. Am Rhein wurden in den letzten Tagen schon Rekordtiefststände erreicht. FIFA-Boss Infantino bekommt nach seinen gescheiterten WM-Investorenplänen immer mehr Gegenwind. Erste nationale Verbände wollen ihm die Unterstützung für seine Wiederwahl entziehen. Nächstes Jahr will sich Infantino wieder wählen lassen.
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1: Ich bin Fenribe Sefreundlieb.
2: Unionsfraktionschef Frei sieht keinen Verhandlungsspielraum bei der geplanten Abschaffung der Rente mit 63. Bei WeltTV warnt er, Änderungen könnten das gesamte Rentenpaket gefährden. Widerstand kommt von den CDU-Ministerpräsidenten in Ostdeutschland und inzwischen auch aus dem Westen. Die SPD-Regierungschefs aus dem Saarland und Bremen wollen die Regelung ebenfalls beibehalten. Saarlands Ministerpräsidentin Rehlinger im ZDF.
3: Es geht gar nicht darum, das Paket in Gänze in Frage zu stellen. Da sind ja auch viele richtige Dinge drin. Aber eben an dieser einen Stelle, wo es um die Lebensleistung und um den Respekt von vielen Arbeitnehmerinnen und Arbeitnehmern geht, da kann man diesen Vorschlag nicht ohne weiteres akzeptieren. Ich tue das zumindest nicht.
2: Was tun mit Blick auf das extreme Niedrigwasser an vielen Flüssen in Deutschland? Das will der neue Bundesverkehrsminister Bilger in dieser Woche abklären. Er trifft sich am Donnerstag mit Experten und Verbänden zu dem Thema. Am Rhein wurden in den letzten Tagen schon Rekordtiefststände erreicht. Nordrhein-Westfalens Verkehrsminister Krischer sagte im ZDF.
4: Wir haben das ja im Jahr 2018 schon erlebt. Damals hatten wir das bisher schlimmste Niedrigwasser. Das droht sich jetzt noch schlimmer zu wiederholen. Und damals konnten teilweise Tankstellen nicht mit Benzin und Mineralöl beliefert werden.
2: Die Spritpreise sind im letzten Monat deutlich gestiegen. Vor allem Diesel wurde teurer. Ein Liter kostete Ende Juli im Schnitt 2,23 Euro. Zum Monatsbeginn, also kurz nach Ende des Tankrabatts, waren es noch unter 2 Euro. Der ADAC fordert, dass das Bundeskartellamt die Raffinerie- und Großhandelspreise überprüft. Mitten in Köln sind am späten Abend Schüsse auf offener Straße gefallen. Mindestens 4 Menschen wurden dabei verletzt. Vorher hatte es laut Polizei offenbar einen Streit gegeben. Die Beamten sind weiter im Großeinsatz. Die Hintergründe sind noch unklar. In den USA gibt es neuen Ärger um Donald Trumps Zölle. 25 demokratisch regierte Bundesstaaten klagen dagegen. Der republikanische US-Präsident hatte die Zölle gegen die Handelspartner, darunter auch die EU, mit angeblicher Zwangsarbeit begründet. Die Demokraten meinen, da gäbe es keinen sachlichen Zusammenhang.
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